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1: Ich bin Uli Reitinger. Nach dem Ansturm zehntausender Migranten auf die spanische Exklave Ceuta in Nordafrika erhöhen mehrere EU-Länder den Druck auf Spanien. In einem Brief, den auch Bundeskanzler Merz unterschrieben hat, werfen 22 der 27 Staats- und Regierungschefs Madrid indirekt vor, Menschen Anreize gegeben zu haben, den Weg in die EU zu wagen.
2: Zigtausende Menschen strömten in nur wenigen Tagen aus Marokko in die spanische Exklave. Dutzende Migranten ertranken dabei im Meer. Die EU-Staats- und Regierungschefs deuten an, dass eine Maßnahme der spanischen Regierung für den Ansturm gesorgt haben könnte. Madrid hatte im Kampf gegen den Arbeitskräftemangel die Legalisierung von rund 500.000 irregulären Migranten eingeleitet. Profitieren sollten davon eigentlich Asylbewerber, die ihren Antrag längst gestellt haben, keine Neuankömmlinge. In Ceuta konnten die Migranten dann weder bleiben noch weiterreisen. Enttäuscht kehrten die meisten von ihnen inzwischen wieder nach Marokko zurück. Ursula Winkler, Nachrichtenredaktion.
1: In der Europäischen Union treten heute strengere Regeln für bestimmte KI-Systeme in Kraft. Modelle, die ab jetzt auf den EU-Markt kommen, müssen von künstlicher Intelligenz generierte Inhalte kennzeichnen.
3: ChatGPT, Grok, Claude und andere Anbieter von künstlicher Intelligenz sollen künftig Fotos und Videos, die mit KI hergestellt wurden, kennzeichnen. Eine Art Wasserzeichen schlägt ein Praxisleitfaden der EU-Kommission vor. Oder auch eine Einblendung, wenn man mit dem Mauszeiger über ein von KI verfälschtes Gesicht fährt. Aber man wolle beispielsweise bei Satire oder anderer Kunst den Genuss des Kunstwerkes auch nicht zu sehr stören, heißt es. Aus Brüssel, Dieter Ebeling.
1: Auch nach dem Umbau des Kabinetts erwartet ein Großteil der Menschen nicht besonders viel von der Bundesregierung. 65% rechnen nicht damit, dass Schwarz-Rot in diesem Jahr noch wichtige Reformen umsetzen wird. Das hat eine repräsentative Umfrage des Meinungsforschungsinstituts INSA für die Bild am Sonntag ergeben. Bei der Frage, ob die Bundesregierung bis zum regulären Ende der Wahlperiode 2029 halten werde, antworteten 57% der Befragten mit Nein oder eher Nein. Der große Waldbrand an der französischen Atlantikküste ist nach Angaben von Frankreichs Innenminister Nunez unter Kontrolle. Anders ist die Lage in Griechenland. Dort toben mehrere große Brände. Besonders schlimm ist eine Region rund 60 Kilometer westlich von Athen betroffen. In einem Küstenort sind 100 Häuser abgebrannt.
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1: Ich bin Uli Reitinger. Der Ansturm von zehntausenden Migranten auf die spanische Exklave Ceuta hat eine Diskussion über die Grenzsicherung ausgelöst. So fordert CSU-Europapolitiker Manfred Weber mehr Befugnisse für die europäische Grenzschutzagentur Frontex. Wenn die linke Regierung in Spanien die Außengrenze nicht sichern wolle, müsse Frontex Kommandogewalt bekommen, sagte Weber bei RTL. Außenminister Wadefuhl hat die EU-Kommission in der Bild am Sonntag dazu aufgerufen, dem Schutz der Außengrenzen absolute Priorität einzuräumen. Bei starkem Wind breiten sich in Griechenland aktuell mehrere große Wald- und Buschbrände aus. Besonders die Ortschaft Porto Germeno, rund 60 Kilometer westlich von Athen, ist betroffen. In dem Küstenort sollen bis zu 100 Häuser verbrannt sein, berichten örtliche Medien.
2: Das größte Unglück ist, dass die Hubschrauber und Löschflugzeuge am Boden bleiben müssen. Der Wind ist einfach zu stark. Stattdessen kämpfen hunderte Feuerwehrleute am Boden und versuchen dort, die Flammen einzudämmen. Etliche Ortschaften, darunter auch Porto Germeno, sind längst evakuiert. Fernsehbilder zeigen die Verwüstung in dem kleinen Küstenort. Viele Häuser sind dort ausgebrannt, von manchen stehen nur noch die Grundmauern. Aus Athen, Alexia Angelopoulou.
1: Eine Explosion in einem Moskauer Restaurant ist durch einen Sprengsatz verursacht worden. Davon sind die Ermittler überzeugt, berichtet die Staatsagentur TASS unter Berufung auf das Nationale Antiterrorkomitee. Durch die Explosion wurden 3 Menschen getötet und weitere 21 verletzt. Unklar ist, ob ein politisches Motiv hinter dem Anschlag steckt. Der Fußballweltverband FIFA gibt seine umstrittenen Investorenpläne auf, aber die Kritik reißt nicht ab. Die derzeitige FIFA-Führung habe nicht nur das Vertrauen der UEFA verloren, sondern auch das vieler anderer Mitglieder der Fußballfamilie, heißt es von der Europäischen Fußballunion.
3: Die UEFA begrüßt zwar den Stopp der milliardenschweren Investorenpläne, aber attackiert weiter FIFA-Präsident Infantino und fordert personelle Konsequenzen. Von einem schäbigen und undurchsichtigen Deal ist die Rede, so könne es nicht weitergehen, mit geheimen Vorhaben, die im Eilverfahren vorangetrieben würden. Infantino hatte praktisch im Alleingang geplant, private Investoren an der Vermarktung der Weltmeisterschaften zu beteiligen. Ursula Winkler, Sportredaktion.
1: Die Kontinentalverbände aus Nord- und Mittelamerika, aus Asien und aus Europa hatten die Investorenpläne scharf kritisiert. Die UEFA drohte sogar mit einem Boykott der Weltmeisterschaft.
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1: Ich bin Uli Reitinger. Nach dem Ansturm auf die spanische Exklave Ceuta fordert der CSU-Europapolitiker Manfred Weber mehr Befugnisse für die europäische Grenzschutzagentur Frontex. Das sagte er bei RTL Aktuell.
2: Wenn eine linke Regierung in Spanien nicht willens ist, die Außengrenze zu sichern, dann muss Frontex auch Kommandogewalt bekommen. Dann muss auch Europa an diese Grenze gehen und für Ordnung sorgen. Und das heißt ehrlich gesagt ja nichts anderes als Recht durchsetzen.
1: Am Dienstag treffen sich die EU-Innenminister, um die politischen Konsequenzen aus den Vorkommnissen in Ceuta zu besprechen. Unionsfraktionschef Thorsten Frey rechnet nach dem islamistischen Terroranschlag am Rande des Christopher Street Days in Berlin mit zügigen Gesetzesverschärfungen. Er sei davon überzeugt, dass Innenminister Dobrindt und Justizministerin Hubich vermutlich noch im August entsprechende Vorschläge unterbreiten werden, das sagte Frey der Bild am Sonntag. Dobrindt hatte sich für einen verstärkten Einsatz elektronischer Fußfesseln und für eine bundesweit einheitliche Regelung zur Präventivhaft für Gefährder ausgesprochen. Es blitzt wieder öfter. Im laufenden Jahr hat es in Deutschland bereits häufiger eingeschlagen als im gesamten Jahr 2025. Das geht aus Daten des österreichischen Blitzinformationsdienstes hervor. Bis Ende Juli zählte der Dienst fast 105.000 Einschläge. Im kompletten Jahr 2025 waren es noch unter 100.000.
3: Am häufigsten eingeschlagen hat es in Bayern über 24.000 Mal, was allerdings nicht ungewöhnlich ist, weil der Freistaat groß ist und nah an den Alpen liegt. Auffällig allerdings die Zahlen für Niedersachsen und Schleswig-Holstein. In beiden Ländern liegen die Blitzzahlen schon jetzt um mehrere Tausend über denen des Vorjahres. Und die Gewittersaison ist ja noch nicht vorbei. Gerade im August und teilweise auch im September kann da noch einiges kommen. Thomas Thonfeld, Nachrichtenredaktion.
1: Für Anbieter künstlicher Intelligenz gelten ab heute strengere Regeln. ChatGPT, Claude und andere KI-Firmen müssen Videos und Fotos durch Etiketten in einer Ecke des Bildausschnitts klar als KI-generiert oder KI-modifiziert markieren. In Videos soll die Kennzeichnung direkt zu Beginn erscheinen, dort bleiben oder zumindest in regelmäßigen Abständen wieder eingeblendet werden. Bei Audiodateien, zum Beispiel KI-generierten Podcasts, soll es gleich zu Beginn einen entsprechenden Hinweis in gesprochener Sprache geben.
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1: Ich bin Uli Reitinger. Nach dem Ansturm zehntausender Migranten auf die spanische Exklave Ceuta in Nordafrika erhöhen mehrere EU-Länder den Druck auf Spanien. In einem Brief, den auch Bundeskanzler Merz unterzeichnet hat, werfen 22 der 27 Staats- und Regierungschefs Madrid indirekt vor, Menschen Anreize gegeben zu haben, den Weg in die EU zu wagen.
2: Zigtausende Menschen strömten in nur wenigen Tagen aus Marokko in die spanische Exklave. Dutzende Migranten ertranken dabei im Meer. Die EU-Staats- und Regierungschefs deuten an, dass eine Maßnahme der spanischen Regierung für den Ansturm gesorgt haben könnte. Madrid hatte im Kampf gegen den Arbeitskräftemangel die Legalisierung von rund 500.000 irregulären Migranten eingeleitet. Profitieren sollten davon eigentlich Asylbewerber, die ihren Antrag längst gestellt haben, keine Neuankömmlinge. In Ceuta konnten die Migranten dann weder bleiben noch weiterreisen. Enttäuscht kehrten die meisten von ihnen inzwischen wieder nach Marokko zurück. Ursula Winkler, Nachrichtenredaktion.
1: In der Europäischen Union treten heute strengere Regeln für bestimmte KI-Systeme in Kraft. Modelle, die ab jetzt auf den EU-Markt kommen, müssen von künstlicher Intelligenz generierte Inhalte kennzeichnen.
3: ChatGPT, Grok, Claude und andere Anbieter von künstlicher Intelligenz sollen künftig Fotos und Videos, die mit KI hergestellt wurden, kennzeichnen. Eine Art Wasserzeichen schlägt ein Praxisleitfaden der EU-Kommission vor. Oder auch eine Einblendung, wenn man mit dem Mauszeiger über ein von KI verfälschtes Gesicht fährt. Aus Brüssel, Dieter Ebeling.
1: Nach dem Anschlag am Rande des Berliner CSDs könnte es schon sehr bald Gesetzesverschärfungen geben. Damit rechnet zumindest Unionsfraktionschef Thorsten Frey. Er sei davon überzeugt, dass Innenminister Dobrindt und Justizministerin Hubig vermutlich noch im August entsprechende Vorschläge unterbreiten werden, sagte Frey der Bild am Sonntag. Der umstrittene FIFA-Deal ist Geschichte, aber die UEFA geht den FIFA-Boss Infantino weiter hart an und fordert personelle Konsequenzen. Die derzeitige Führung habe nicht nur das Vertrauen der UEFA verloren, sondern auch das vieler anderer Mitglieder der Fußballfamilie, teilte der Verband mit. Die FIFA hatte ihre umstrittenen Pläne zum Verkauf von WM-Anteilen an Investoren zuvor gestoppt. Infantino zufolge sei deutlich geworden, dass das Projekt zu Spaltungen führe.
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1: Ich bin Dirk Zeitler. Der Ansturm von zehntausenden Migranten auf die spanische Exklave Ceuta hat eine politische Diskussion über die Grenzsicherung ausgelöst. So fordert CSU-Europapolitiker Manfred Weber bei RTL mehr Befugnisse für die europäische Grenzschutzagentur Frontex.
2: Der konservative Weber unterstellt der linken spanischen Regierung, die EU-Außengrenzen nicht sichern zu wollen. Dann müsse Frontex eben auch Kommandogewalt bekommen, sagte Weber bei RTL. Außenminister Wadefuhl hat die EU-Kommission in der Bild am Sonntag dazu aufgerufen, dem Schutz der Außengrenzen absolute Priorität einzuräumen. Die Lage in Ceuta habe die Anfälligkeit Europas gezeigt. Rückendeckung bekommt die spanische Regierung von SPD-Chef Klingbeil. Er fordert Respekt und Solidarität für Spanien. Uli Reitinger, Nachrichtenredaktion.
1: Für Anbieter künstlicher Intelligenz gelten ab heute strengere Regeln. ChatGPT und die anderen KI-Firmen müssen Videos und Fotos durch Etiketten in einer Ecke des Bildausschnitts klar als KI generiert oder KI modifiziert markieren. In Videos sollen die Kennzeichnungen direkt zu Beginn erscheinen, dort bleiben oder zumindest in regelmäßigen Abständen wieder eingeblendet werden. Bei Audiodateien soll es gleich zu Beginn einen entsprechenden Hinweis in gesprochener Sprache geben. Mehrere Waldbrände halten Griechenland in Atem. Immer wieder lodern neue Brände auf. Auch in Spanien kommen die Einsatzkräfte nicht zur Ruhe. Sie bekommen nun Unterstützung von Feuerwehrleuten aus Nordrhein-Westfalen.
3: 56 Einsatzkräfte sind mit 21 Fahrzeugen in den Süden gefahren. Die spanischen Behörden hatten das sogenannte Waldbrandmodul im Rahmen des EU-Katastrophenschutzverfahrens angefordert. Kaum angekommen, wollte das NRW-Team ausrücken, um erstmal den Boden und die Bäume auf Glutnester zu kontrollieren. Immer wieder fache der Wind die Flammen neu an, hieß es. Mit dem gleichen Problem kämpfen die Einsatzkräfte in den griechischen Waldbrandgebieten. Sie kommen nur schwer gegen die Feuer an, können wegen der starken Winde auch kaum aus der Luft löschen. In Frankreich und der Türkei konnten dagegen einige Feuer unter Kontrolle gebracht werden. Ursula Winkler, Nachrichtenredaktion.
1: Auch nach dem Umbau des Kabinetts erwartet ein Großteil der Menschen nicht besonders viel von der Bundesregierung. 65% rechnen nicht damit, dass Schwarz-Rot in diesem Jahr noch wichtige Reformen umsetzen wird. Das hat eine repräsentative Umfrage des Meinungsforschungsinstituts INSA für die Bild am Sonntag ergeben.
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1: Ich bin Dirk Zeitler. Auch nach dem Umbau des Kabinetts erwartet laut einer Umfrage ein Großteil der Menschen in Deutschland nicht besonders viel von der Bundesregierung. 65% rechnen nicht damit, dass Schwarz-Rot in diesem Jahr noch wichtige Reformen umsetzen wird. Das hat eine Umfrage des Meinungsforschungsinstituts INSA für die Bild am Sonntag ergeben.
2: Von Zuversicht, einem neuen Impuls und einer neuen Dynamik hatte Kanzler Merz nach dem personellen Umbau gesprochen. Wenn er selbst wirklich daran glaubt, steht er mit diesem Gefühl vielleicht nicht ganz alleine da, aber er gehört zur Minderheit. Laut Umfrage trauen 25% Schwarz-Rot noch zu, wichtige Reformen umzusetzen. Satte 57% glauben nicht, dass die Regierung bis zum regulären Ende der Wahlperiode durchhält. Die meisten Befragten sehen vor allem in den Bereichen Rente, Wirtschaft und Gesundheit großen Handlungsbedarf, gefolgt von innerer Sicherheit und Migration. Uli Reitinger, Nachrichtenredaktion.
1: In der Europäischen Union treten heute strengere Regeln für bestimmte KI-Systeme in Kraft. Modelle, die ab jetzt auf den EU-Markt kommen, müssen von künstlicher Intelligenz generierte Inhalte kennzeichnen.
3: ChatGPT, Grok, Claude und andere Anbieter von künstlicher Intelligenz sollen künftig Fotos und Videos, die mit KI hergestellt wurden, kennzeichnen. Eine Art Wasserzeichen schlägt ein Praxisleitfaden der EU-Kommission vor. Oder auch eine Einblendung, wenn man mit dem Mauszeiger über ein von KI verfälschtes Gesicht fährt. Aber man wolle beispielsweise bei Satire oder anderer Kunst den Genuss des Kunstwerkes auch nicht zu sehr stören, heißt es. Wie das dann genau aussieht, werden wir ja noch sehen. Aus Brüssel, Dieter Ebeling.
1: Mehrere Waldbrände halten Griechenland in Atem. Immer wieder lodern neue Brände auf. Auch in Spanien kommen die Einsatzkräfte nicht zur Ruhe. Sie bekommen nun Unterstützung von Feuerwehrleuten aus Nordrhein-Westfalen. Der Ansturm von zehntausenden Migranten auf die spanische Exklave Ceuta hat eine politische Diskussion über die Grenzsicherung ausgelöst. So fordert der CSU-Europapolitiker Weber bei RTL mehr Befugnisse für die europäische Grenzschutzagentur Frontex. Wenn die linke Regierung in Spanien die Außengrenze nicht sichern wolle, müsse Frontex Kommandogewalt bekommen.
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1: Ich bin Dirk Zeitler. Der Ansturm von zehntausenden Migranten auf die spanische Exklave Ceuta hat eine politische Diskussion über die Grenzsicherung ausgelöst. So forderte CSU-Europapolitiker Manfred Weber bei RTL mehr Befugnisse für die europäische Grenzschutzagentur Frontex.
2: Ich will, dass wir Frontex, unsere europäische Außengrenzenagentur, also unseren Grenzschutz in Europa, auch wirklich Durchgriffsrechte geben, wenn eine linke Regierung in Spanien nicht willens ist, die Außengrenze zu sichern.
1: 50.000 bis 60.000 Menschen hatten es innerhalb kurzer Zeit von Marokko aus nach Ceuta geschafft. Mindestens 67 Menschen kamen bei dem Versuch ums Leben. Auch nach dem Umbau des Kabinetts erwartet laut einer Umfrage ein Großteil der Menschen in Deutschland nicht besonders viel von der Bundesregierung. 65% rechnen nicht damit, dass Schwarz-Rot in diesem Jahr noch wichtige Reformen umsetzen wird. Das hat eine Umfrage des Meinungsforschungsinstituts INSA für die Bild am Sonntag ergeben. Mehrere Waldbrände halten Griechenland in Atem. Immer wieder lodern neue Brände auf. Auch in Spanien kommen die Einsatzkräfte nicht zur Ruhe. Sie bekommen nun Unterstützung von Feuerwehrleuten aus Nordrhein-Westfalen.
3: 56 Einsatzkräfte sind mit 21 Fahrzeugen in den Süden gefahren. Die spanischen Behörden hatten das sogenannte Waldbrandmodul im Rahmen des EU-Katastrophenschutzverfahrens angefordert. Kaum angekommen, wollte das NRW-Team ausrücken, um erstmal den Boden und die Bäume auf Glutnester zu kontrollieren. Immer wieder fache der Wind die Flammen neu an, hieß es. Mit dem gleichen Problem kämpfen die Einsatzkräfte in den griechischen Waldbrandgebieten. Sie kommen nur schwer gegen die Feuer an, können wegen der starken Winde auch kaum aus der Luft löschen. In Frankreich und der Türkei konnten dagegen einige Feuer unter Kontrolle gebracht werden. Ursula Winkler, Nachrichtenredaktion.
1: Aufgrund angeblicher Fortschritte bei den Bemühungen um eine diplomatische Einigung mit dem Iran hat US-Präsident Trump eine neue Angriffswelle des Militärs nach eigenen Angaben vorerst abgesagt. Voraussetzung dafür sei, dass schnell eine Einigung erreicht werde, schrieb Trump in der Nacht auf seiner Plattform Truth Social. Das US-Militär stehe mit all seiner Macht zum Angriff bereit. Aber der Iran und andere Länder in der Region hätten darum gebeten, davon abzusehen, da es nun Umrisse einer Einigung gebe.
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4: Guten Morgen. Nach der leichten Abkühlung gestern geht es jetzt wieder so zunehmend rauf Richtung Sommerwetter. Werdet ihr vor allem in der nächsten Woche merken. Da gibt es direkt mal 30 Grad am Montag. Und nochmal deutlich höher geht's am Dienstag. Und der heutige Sonntag, der nähert sich schon mal diesem Trend an. Heute erreichen wir 27 Grad in der Spitze und es gibt viel Sonne dazu den ganzen Tag. Einzelne Wolken zeigen sich hier und da mal verteilt am Vormittag. Ansonsten aber blauer Himmel. Temperaturen also bis 27 Grad, momentan der Wert in Dören bei 15 Grad, in Aalen 14 und auch in Engensen 14 Grad.
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4: Aktuell sind die Straßen frei. Gute Fahrt.
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4: Mit Theo Wort an diesem Sonntagmorgen. Schön, dass ihr dabei seid. Einfach gute Musik, gleich die aktuelle von Lücke Lee, die heißt Lucky Again. Und los geht's mit den Stones und der Harlem Shuffle.

8.15 Uhr, der Sonntagmorgen bei Radio Hannover. Und während ihr gemütlich in den Tag startet, versorgen wir euch mit einfach guter Musik. Ein Mann aus der Kelly Family, der irgendwann mal wegen des Drucks einen Schlussstrich zog in den 2000ern. Michael Patrick. 2004 zog er sich zurück aus der Öffentlichkeit, schloss sich einem Orden an, verbrachte ganze 6 Jahre in einem französischen Kloster mit all seinen strengen Regeln und Tagesabläufen. Und dann kehrte er aber doch irgendwann nach 6 Jahren zurück zur Musik. Und mit den Jahren lieferte er dann natürlich der Michael Patrick Kelly ohne Ende weitere Hits. Einer der aktuellen kommt hier. Das ist Traces. Einfach gute Musik.

0: Guten Morgen Hannover, nach Finnhorst und Leinhausen, nach Oze oder Burkelo. Es wird augenscheinlich ein äußerst ansehnlicher, sommerlicher Sonntag. Klären wir gleich en Detail im Wetter. Bis es 8:30 ist, geht's aber noch in die Musikära des Disco. Die Silver Convention mit ihrem Erfolg von 1975. Das ist Fly, Robin Fly. Guten Morgen.
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0: 8.31 Uhr.
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0: 16 Grad messen wir aktuell in Hemmingen-Westerfeld, 18 Grad sogar schon in Lindenmitte oder in Waldheim, 17 Grad in Eilwisse heute Morgen. Also die Temperaturen, die schnellen schon nach oben. Der Sommer hält Einzug mit 27 Grad Höchsttemperaturen heute im Tagesverlauf dieses Sonntags. Und auch was wir am Himmel sehen, sieht sehr, sehr freundlich und sehr, sehr heiter aus. Blauer Himmel den ganzen Tag, also 13 Stunden Sonne am Vormittag hier und da auch mit so ein paar einzelnen Wolken, ansonsten aber wirklich ganz viel Sonnenschein satt.
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0: Wir haben die L190, Limmer Richtung Langenhagen, zwischen Heinrich-Heine-Straße in Hannover und der Einfahrt Hannover-Langenhagen ist Baustelle, deswegen aktuell gesperrt. Das war's, ich wünsche eine gute und eine sichere Fahrt, und zwar mit Whitney Houston jetzt. Ich bin Theo Wurth, guten Morgen.

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0: Einfach sommerliche Musik von den Gibson Brothers hier bei Radio Hannover. 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
2: 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Das Wetter hat mitgespielt, die Stimmung war wirklich großartig. Das große Entenrennen hat ja gestern auch hier stattgefunden. Und da habe ich mich doch mal mit dem Chef vom NKR drüber unterhalten. Warum gibt es das eigentlich?
3: Das Wichtigste an der Veranstaltung, über die wir sehr froh sind, ist, die Leute darauf aufmerksam zu machen, dass sie helfen können. Mhm. Dass sie wirklich helfen können, jemandem das Leben zu retten, der Blutkrebspatient ist. Indem er oder sie eine Speichelprobe abgibt in Form von 3 Wattestäbchen. Ein kurzer Prozess, den wir bewerben und wo wirklich die Chance besteht, einem Patienten das Leben praktisch zu schenken. So auch unser Slogan.
2: Und es ist vor allem, wir haben es eben gerade schon kurz gehabt, es ist eigentlich wie eine Blutentnahme in den meisten Fällen. Und 5-6%, glaube ich, haben Sie gesagt, ist die Entnahme aus dem Beckenkamm. Ja, das ist ein kleiner Eingriff, aber ein Eingriff, mit dem man eben wirklich Leben rettet. Guck mal, da kriege ich richtig Gänsehaut, obwohl es hier ein Sommerabend ist. Außerdem hatte ich euch bei mir im Studio auf dem Seetreff oder auf der Terrasse vom Seetreff des Courtyard Hotels. Und wenn ich sage, ich hatte euch bei mir, dann heißt das eure Geschichten, unter anderem die von Jochen.
4: Hallo Denise.
2: Du und das Maschsee-Fest, wie passt das zusammen? Kommst du ursprünglich aus Hannover?
4: Das passt wunderbar zusammen. Ich komme aus Hannover, ich bin hier geboren, bin hier zur Schule gegangen, habe hier studiert und bin dann
2: gedacht, schön hier, aber jetzt muss ich erstmal weg.
4: Genau, so schön wie es auch ist, ich musste mal weg und bin dann für fast 4 Jahre nach Vietnam gegangen.
2: Ach, nach Vietnam, wie schön. Was hast du da wahrscheinlich auch gearbeitet, ne?
4: Ich habe dort als Deutschlehrer gearbeitet an der Uni in Saigon, habe dort meine Frau kennengelernt und ganz viele andere tolle Menschen auch.
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2: Ja.
4: Und dann in Verbindung mit Korn sowieso. 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
2: Also irgendwo in Saigon wird jetzt immer noch Lütje Lage getrunken, ja?
4: Es gibt in der Tat ein paar Leute, die das immer noch kennen.
2: Ah, wunderbar. 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

0: So klingt der Sonntagmorgen bei Radio Hannover. Ganz aktuelle Mucke von Mama's Gun. Joy heißt die Single. Radio Hannover, einfach gute Musik. Guten Start in diesen sonnigen Sonntag jetzt um kurz nach neun.
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2: Ich bin Dirk Zeitler. Unionsfraktionschef Frei rechnet nach dem islamistischen Terroranschlag am Rande des Christopher Street Days in Berlin mit zügigen Gesetzesverschärfungen. Er sei davon überzeugt, dass Innenminister Dobrindt und Justizministerin Hubig vermutlich noch im August entsprechende Vorschläge unterbreiten werden, sagte Frei der Bild am Sonntag. Die Bürger erwarteten jetzt Konsequenzen von der Politik. Dobrindt hatte sich für einen verstärkten Einsatz elektronischer Fußfesseln und eine bundesweit einheitliche Regelung zur Präventivhaft für Gefährder ausgesprochen. Der Ansturm von zehntausenden Migranten auf die spanische Exklave Ceuta hat eine politische Diskussion über die Grenzsicherung ausgelöst. So fordert CSU-Europapolitiker Weber bei RTL mehr Befugnisse für die europäische Grenzschutzagentur Frontex.
3: Ich will, dass wir Frontex, unsere europäische Außengrenzenagentur, also unseren Grenzschutz in Europa, auch wirklich Durchgriffsrechte geben, wenn eine linke Regierung in Spanien nicht willens ist, die Außengrenze zu sichern.
2: 50.000 bis 60.000 Menschen hatten es innerhalb kurzer Zeit von Marokko aus nach Ceuta geschafft. Mindestens 67 Menschen kamen bei dem Versuch ums Leben. Mehrere Waldbrände halten Griechenland in Atem. Immer wieder lodern neue Brände auf. Auch in Spanien kommen die Einsatzkräfte nicht zur Ruhe. Sie bekommen nun Unterstützung von Feuerwehrleuten aus Nordrhein-Westfalen.
4: 56 Einsatzkräfte sind mit 21 Fahrzeugen in den Süden gefahren. Die spanischen Behörden hatten das sogenannte Waldbrandmodul im Rahmen des EU-Katastrophenschutzverfahrens angefordert. Kaum angekommen, wollte das NRW-Team ausrücken, um erstmal den Boden und die Bäume auf Glutnester zu kontrollieren. Immer wieder fache der Wind die Flammen neu an, hieß es. Ursula Winkler, Nachrichtenredaktion.
2: Aufgrund angeblicher Fortschritte bei den Bemühungen um eine diplomatische Einigung mit dem Iran hat US-Präsident Trump eine neue Angriffswelle des Militärs nach eigenen Angaben vorerst abgesagt. Voraussetzung dafür sei, dass schnell eine Einigung erreicht werde, schrieb Trump auf seiner Plattform Truth Social. Das US-Militär stehe mit all seiner Macht zum Angriff bereit, aber der Iran und andere Länder in der Region hätten darum gebeten, davon abzusehen, da es nun Umrisse einer Einigung gebe.
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0: 13 Stunden Sonnenschein, jetzt schon fast 20 Grad an diesem Sonntagmorgen. Also ein ganz wunderbarer Sonntag, der hier gerade im Gange ist. Perfekt für ein paar Stunden im Grünen heute. Allen voran natürlich bei uns im Umland. Zum Beispiel für die Fahrradtour durch den Friedwald bei Uetze oder Spaziergänge durchs Bockmarholz und am Steinhuder Meer oder auch zum Baden am Kirchhorster See, was auch immer ihr vorhabt. Es gibt 27 Grad dazu und aktuell stehen wir schon bei 19.
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0: Aktuell keine Meldung um kurz nach 9. Gute Fahrt.
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0: Mit Theo Wurt und er wünscht euch einen ganz entspannten Start in diesen Morgen. Es ist 5 nach 9 und es gibt einfach gute Musik jetzt von Phil Collins.

0: Musik im fünften Gang hier heute Morgen mit 90er Dance von Stars on 54. Gleich habe ich Alex Warren für euch. Einfach gute Musik mit seinem Hit Ordinary. Jetzt ist es 8:45. Erstmal Zeit für Till Ulich, Radio Hannover Sport.
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2: Es war eine gelungene Generalprobe, die Hannover 96 gefeiert hat vor dem Saisonstart. In der zweiten Fußball-Bundesliga nächste Woche bei Energie Cottbus gab es bei 96 den letzten Test gegen den niederländischen Erstligisten Zwolle und danach das große Fan-Familienfest in der Heinz-von-Heiden-Arena. Am Ende gewann 96 durch 2 Tore von Kolja Udenne und einen Elfmeter von Lars Gindorf mit 3:0. Randnotiz: neuer Kapitän der Roten ist aller Voraussicht nach Stefan Todarson, der ja erst im Winter aus England gekommen war. 12.500 Zuschauer waren im Stadion mit dabei und pilgerten nach der Partie rund um die Arena, denn dort waren diverse Stände aufgebaut. Es wurde ein nettes Fest mit 96 Autogrammstunde. Den Auftakt der neuen Saison der Fußballregionalliga fast mit einem Traumeinstand beendet hätte der HSC Hannover. Der führte gegen Kickers Emden schon mit 4:1, musste kurz vor Schluss in einem tollen Spiel allerdings noch den 4:4 Ausgleich hinnehmen. So gab es am Ende einen Punkt. Und dann haben wir noch Handball. Testspiel in Hannover. Unsere Recken, unser Handball-Bundesligiste gegen den TuS Finnhorst, den Drittligisten. Es war mächtig Musik drin im Sportzentrum in Finnhorst. Am Ende gewannen die Recken hoch mit 48:26.
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0: Schönen guten Morgen. Hier ist Radio Nova 9.27 Uhr. Eric Clapton, der Mann, der George Harrison einst die Ehefrau ausspannte. Und das schadete der Freundschaft der beiden irgendwie trotzdem nicht so richtig tatsächlich. So eine Mischung aus britischer Höflichkeit und Humor, die da öffentlich immer wieder aufkam, statt Groll zwischen den beiden. Spricht für die Freundschaft, weniger für die Beziehung, sage ich mal. Eric Clapton gleich mit I Can't Stand It, der Radio Nova Classic Hit.
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0: Guten Morgen, kurz nach 9:30.
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0: Das sieht schon nach einem sehr manierlichen Sonntag aus. Bis zu 27 Grad kriegen wir heute an diesem Sonntag. Aktuell stehen wir auch schon bei 20 Grad für euch in Mellendorf und in Bredenbeck. Genauso 20 Grad auch in Miesburg und in Mittelfeld aktuell. Den ganzen Tag Sonnenschein, hier und da mal ein paar lockere Wolken. Heute Vormittag, die tun aber nichts. Also sieht richtig schön freundlich aus, vor allem Richtung Nachmittag. Blauer Himmel satt. Und wenn wir schon mal den Blick in die nächste Woche wagen, dann sieht es vor allem voll nach Sommer aus. Morgen bis zu 30 Grad, ebenfalls den ganzen lieben langen Tag. Blauer Himmel, der Dienstag sogar bis zu 34 Grad, da allerdings dann schon sehr wechselhaft mit einigen Schauern und Gewittern.
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0: Mit der L190 Limmer Richtung Langenhagen zwischen Kugelfang trifft in Hannover und der Einfahrt Langenhagen ist derzeit gesperrt wegen der Baustelle, das habt ihr mitbekommen. Ansonsten überall freie Fahrt. Mein Name ist Theo Wurth, ich sag guten Morgen Hannover, jetzt um 9:33 Uhr. Schönen Sonntag.

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0: Guten Morgen, gleich 9:45 entspannt in den Sonntag mit Radio Hannover. Was auch immer ihr heute vorhabt, das geht auf jeden Fall bei viel Sonnenschein im Tagesverlauf, weitestgehend klarer blauer Himmel. Heute Morgen gibt's dann noch das lockere Wolkenbild dazu. Zur Minute, wir schauen mal gerade auf die Temperaturen bei euch vor der Haustür. Zum Beispiel 21 Grad in Beinhorn, in Großbuchholz und am Nordhafen derzeit noch 20 Grad in Burg, schon 22. Bornum meldet 21 Grad, auch 21 in Evalo oder in Großgoltern. Heute bis zu 27 Grad am Nachmittag. Also absolutes Badewetter, rät auch Radio Hannover.
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0: Blue bei Radio Nova. Einen entspannten Sonntagmorgen. Es ist kurz vor 10. Vor den Nachrichten hört ihr bei uns noch Riku Rajama, einst Teil der finnischen Band Sunrise Avenue. Heute ist er solo unterwegs und seine brandneue Single hat in unsere Playlist gefunden. Die heißt Stay Here. Kommt in einem kurzen Moment.
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1: Guten Morgen, es ist 10.
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3: Ich bin Doc Zeitler. US-Präsident Trump hat nach eigenen Angaben eine neue Angriffswelle gegen den Iran vorerst abgesagt. Grund seien angebliche Fortschritte bei den Bemühungen um eine diplomatische Einigung. Voraussetzung sei allerdings, dass schnell ein Ergebnis erreicht werde.
4: Das US-Militär stand laut Berichten kurz vor einer massiven Angriffswelle auf Ziele im Iran. Trump will darauf nun anscheinend verzichten. Der US-Präsident spricht von Umrissen einer Einigung, darunter die komplette Öffnung der Straße von Hormuz und ein Ende der vom Iran ausgehenden atomaren Bedrohung. Weitere Einzelheiten nannte Trump dazu nicht. Der Iran und andere an den Gesprächen beteiligte Staaten haben sich bislang nicht dazu geäußert. Experten gehen allerdings nicht davon aus, dass beim Streit über Iran

0: Irans Atomprogramm eine schnelle Einigung möglich ist. David Riemer, Nachrichtenredaktion.
1: Unionsfraktionschef Frei rechnet nach dem islamistischen Terroranschlag am Rande des Christopher Street Days in Berlin mit zügigen Gesetzesverschärfungen. Er sei davon überzeugt, dass Innenminister Dobrindt und Justizministerin Hubig vermutlich noch im August entsprechende Vorschläge unterbreiten werden, sagte Frei der Bild am Sonntag. Dobrindt hatte sich unter anderem für einen verstärkten Einsatz elektronischer Fußfesseln ausgesprochen. Der Ansturm von zehntausenden Migranten auf die spanische Exklave Ceuta hat eine politische Diskussion über die Grenzsicherung ausgelöst. So forderte CSU-Europapolitiker Manfred Weber bei RTL mehr Befugnisse für die europäische Grenzschutzagentur Frontex.
2: Der konservative Weber unterstellt der linken spanischen Regierung, die EU-Außengrenzen nicht sichern zu wollen. Dann müsse Frontex eben auch Kommandogewalt bekommen, sagte Weber bei RTL. Außenminister Wadefuhl hat die EU-Kommission in der Bild am Sonntag dazu aufgerufen, dem Schutz der Außengrenzen absolute Priorität einzuräumen. Die Lage in Ceuta habe die Anfälligkeit Europas gezeigt. Rückendeckung bekommt die spanische Regierung von SPD-Chef Klingbeil. Er fordert Respekt und Solidarität für Spanien. Uli Reitinger, Nachrichtenredaktion.
1: Die griechische Feuerwehr kämpft weiter gegen einen großflächigen Waldbrand westlich von Athen. Hunderte Einsatzkräfte waren die ganze Nacht vor Ort, unterstützt von Militärfahrzeugen, Freiwilligen und schwerem Gerät. Mit Tagesanbruch nahmen Löschflugzeuge und Hubschrauber ihre Einsätze wieder auf.
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4: Um kurz nach 10 bei bereits 22 Grad. Die messen wir bei euch in Laatzenmitte und in Letta. Sogar schon 23 Grad in Hannover-Mitte, hier in der Altstadt. Und ebenfalls 22 Grad bei euch in Davenstedt. Der Höchstwert für den heutigen Sonntag liegt bei 26, 27 Grad. Und das wird noch richtig viel blauen Himmel geben hier. Und da sind ja aktuell noch so ein paar harmlose Wolken mit dabei. Die werden sich also im Tagesverlauf noch weiter verziehen. Morgen am Montag sogar noch mehr Sommer, also da pickepackevolle 30 Grad, dazu auch den ganzen lieben langen Tag Sonnenschein und blauer Himmel. Der Dienstag wiederum dann schon wieder mit ordentlich Wärmegewittern, da kriegen wir also wieder die Quittung für die Hitzetage, sogar 34 Grad. Da kann es dann wahrscheinlich am Dienstag ordentlich drücken und dazu schon ordentlich Gewitter, auch von früh bis spät immer mal Niederschlag möglich.
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4: Mit der L190 Limmer Richtung Langenhagen zwischen Kugelfangtrift und der Einfahrt Hannover-Langenhagen ist wegen der Baustelle derzeit gesperrt. Ansonsten habt ihr überall freie Fahrt.
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4: Kommt gut in den Sonntag. Ich wünsche ein schönes Wochenende. Mein Name ist Theo Wurt. Und was heute noch so auf dem Marschallfest geht, das klären wir in dieser halben Stunde. Guten Morgen.

0: Das ist der Sonntagmorgen mit Radio Hannover. Ach, man kann sich ja gar nicht retten vor Möglichkeiten. Auf dem Maschseefest, das steckt mitten im zweiten Festwochenende, wie immer internationale Kulinarik, dann ordentlich Korn mit Lagerbier kippen, das kennt ihr. Und natürlich ganz viel Musik und Party und maritimes Flair. Und wir haben für euch im Blick, was es genau zu erleben gibt. Das ist der Check mit Till Ulich.
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2: 80er Pop, Wave and Darkwave mit DJ Lorenz gibt's heute auf dem Maschseefest und zwar ab 15 Uhr an der Maschseequelle. Bekannt von Depeche Mode Partys feiert DJ Lorenz heute also an der Quelle. Auf der Hauptbühne am Maschsee, da gibt's tolle Aktionen zu sehen und zwar einmal am Nachmittag. Da ist nämlich das GOP-Varieté zu Gast und präsentiert Artisten aus der aktuellen Show Zweifach Magisch. Und dann ab 18.15 Uhr wird die Bühne zu einer Tanzfläche. Da sind nämlich Tanzlehrerinnen und Lehrer der Tanzschule Bote zu Gast und die animieren euch hoffentlich zum Mitmachen. Disco Fox und Co. stehen auf dem Programm. Traditioneller Irish Folk steht am Südanleger im irischen Dorf auf dem Programm. Ab 18 Uhr heißt's heute Connemara Stone Company. Die ist zu Gast und heizt euch kräftig ein. Keltische Klänge gibt's da zu hören.
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0: Na, das ist doch mal perfekt zum Wachwerden, oder? Elton John und Crocodile Rock, das ist unser Classic Hit um kurz nach 10:30.
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0: Ja, also ein bisschen Abkühlung kann man sagen. Doch nach der leichten Abkühlung gestern geht's jetzt wieder zunehmend Richtung Sommer. So rum ist richtig. Bis zu 27 Grad heute an diesem Sonntag, bevor es dann nächste Woche wieder richtig heiß wird. Montag bis zu 30 Grad, Dienstag sogar bis zu 34 Grad. Also da merkt man doch richtig, dass es jetzt wieder sommerlich wird. Auch schon heute Vormittag ganz gut nach oben gestiegen die Werte. 23 Grad mäßig aktuell bei euch in der Nordstadt. Auch in Lüdersen 23 Grad und 22 Grad messen wir bei euch in Ledeburg aktuell. Also wo auch immer ihr heute euren Nachmittag verbringt, da gibt es ganz viel blauen Himmel. Aktuell noch hier und da ein paar Wolkenschleier mit dabei, aber im Tagesverlauf bei 27 Grad ganz viel blauer Himmel.
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0: Gesperrt ist noch auf der L190, das ist Limmer Richtung Langenhagen, zwischen Kugelfang trifft in Hannover und der Einfahrt Hannover-Langenhagen. Dort ist Baustelle, deswegen kommt ihr da aktuell nicht durch. Ansonsten aber keine Staus, keine Störung, auch keine Blitzer. Na dann, einfach gute Musik, würde ich sagen. Mein Name ist Theo Wurth, wünsche einen schönen Sonntag jetzt mit Mariah Carey.

0: Guten Morgen.
1: Hier ist Radio Hannover. Mittlerweile sind sie nicht mehr zu übersehen, die zahlreichen Wahlplakate für die Kommunalwahlen im September bei uns in der Stadt. Wenn man ehrlich ist, gibt's ja kaum noch freie Plätze an den Straßenlaternen. Aber wie wichtig sind denn Wahlplakate überhaupt noch, auch im digitalen Zeitalter? Das wollte meine Kollegin Marie Müller von Dr. Philipp Köker wissen. Er ist Politikexperte an der Leibniz-Universität.
2: Ja, tatsächlich ist es so, dass der digitale Wahlkampf vor allem die 16- bis 35-Jährigen erreicht, aber die Mehrheit der Menschen davon relativ wenig mitbekommt. Für die sind diese klassischen Wahlplakate immer noch das beste Informationsmedium. Wir wissen aus so Nachwahlbefragungen, dass 80-90% der Wählerinnen und Wähler tatsächlich ein Wahlplakat wahrgenommen haben und das auch mit der Wahl verknüpft haben.
3: Ja, aber 80-90%, das ist ja wirklich schon der Wahnsinn. Dann lassen Sie uns doch genau mal über die Plakate sprechen, die jetzt schon hängen. Ich möchte da vor allem auf unsere drei Hauptkandidaten eingehen bei der Oberbürgermeisterwahl hier in Hannover. Und beim ersten Ansehen ist mir jetzt aufgefallen, dass Axel von der Uhr von der SPD und Peter Karst von der CDU so quasi mit dem klassischen Motiv um die Ecke kommen. Also Porträt, der Name steht groß drauf, die Partei. Das ist ja wirklich so die klassische Darstellung, oder würden Sie mir da widersprechen?
2: Nein, also jetzt hier sehen wir bei den Plakaten von Peter Karst oder Axel von der Uhr ganz klar steht der Kandidat im Vordergrund zusammen mit dem Parteilogo. Hier geht es jetzt erstmal ganz stark darum, den Wählern zu zeigen, das ist die Person, die für uns, für diese Partei hier in den Wahlkampf zieht. Geht auch ein bisschen darum, die beiden bekannt zu machen. Axel von der Uhr ist in Hannover vielleicht schon ein bisschen bekannter als Peter Karst. Aber beide reichen ja noch nicht ganz so an das gleiche Niveau ran wie der amtierende Oberbürgermeister Belit Onay.
3: Der stellt sich ganz anders dar auf seinen Plakaten. Es gibt zum Beispiel ein Wahlplakat, wo Belit Onay drauf ist, mitten in einer Menschenmasse. Und auch generell zeigt er sich eher mit vielen Leuten auf dem Plakat im Gespräch. Welche Strategie steckt denn dahinter?
2: Ja, also ich glaube, bei der Plakatkampagne von Belit Onay geht's so ein bisschen da auch darum zu zeigen, dass er ja schon Oberbürgermeister ist, zu zeigen, was er in diesem Amt alles macht. Also man sieht ihn in einer Menschenmenge, was sicherlich auch ein bisschen darauf anspielen soll, auf die Demonstrationen, die großen, die wir hatten in der vergangenen Zeit auch in Hannover, bei denen er auch unterstützend dabei war, Position bezogen hat. Bei anderen, wo er dann zum Beispiel auch vor einem Zug der Östra zu sehen ist, da geht's überall darum, zusammen auch mit diesem Slogan, weiter was bewegen oder weiter etwas machen, wirklich den Wählerinnen und Wählern zu vermitteln, hier, ich mache das schon eine Zeit lang, ich kann das auch noch weitermachen, ich habe die Kompetenzen dazu.
3: Was mir ja jetzt noch aufgefallen ist, gerade bei dem Plakat von Belit Onay, dass nicht so stark auf die Partei angegangen wird. Also wir haben ja eben schon über Axel von der Uhr gesprochen und Peter Karst, da sind beide die Logos der Parteien ganz fett mit drauf. Bei Belit Onay ist es nur die grüne Blume, aber es steht nicht ausdrücklich die Grünen drauf. Hat das vielleicht auch einen gewissen Hintergrund?
2: Ja, da ist schon ein bisschen Strategie dahinter, denn viele Bürgerinnen und Bürger sind mit der jetzigen Politik unzufrieden und mit den Parteien allgemein. Und gerade die Grünen haben hier ja auch so eine Position, die stark polarisiert und Menschen oft eine sehr starke Meinung gegenüber der Partei haben, positiv oder negativ. Dem möchte man hier wahrscheinlich ein wenig entkommen und den Fokus sehr viel stärker auf Belit Onay als Kandidaten legen, als auf die Partei selbst.
1: Ah, bisschen wie bei Özdemir damals in Baden-Württemberg. Das war Politikexperte Dr. Philipp Köker von der Leibniz-Uni Hannover im Gespräch mit Kollegin Marie Müller. Wahlkampfzeiten, in denen die Parteien in Umfragen oft nicht so gut dastehen. Ganz schwierige Sache, aber auch Voraussetzung für einen spannenden Wahlkampf. Bei uns in Hannover am 13. September sind Kommunalwahlen. Da werden wir unter anderem darüber entscheiden, wer Hannovers Oberbürgermeisterposten übernimmt und Regionspräsident bzw. Präsidentin wird.
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0: 3 Minuten vor 11. Guten Morgen an diesem Sonntag. Ganz kurz der Verkehrsservice aktuell bei Radio Hannover betrifft die A7 Hannover-Hamburg. Zwischen Mellendorf und Berghof hat es gekracht. Eine ungesicherte Unfallstelle auf der linken Spur. Dort bitte Vorsicht.
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Später sagten da mal gerne Plastikpop zu, wenn die 90er mit den Backstreet Boys kamen. Aber das klingt schon richtig erwachsen hier. Schon Chances von den Backstreet Boys hier bei Radio Hannover. Schönen Sonntag. Es ist kurz nach 11.

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1: Ich bin Dirk Zeitler. Unionsfraktionschef Frei rechnet nach dem islamistischen Terroranschlag am Rande des Christopher Street Days in Berlin mit zügigen Gesetzesverschärfungen. Er sei davon überzeugt, dass Innenminister Dobrindt und Justizministerin Hubig vermutlich noch im August entsprechende Vorschläge unterbreiten werden, sagte Frei der Bild am Sonntag. Dobrindt hatte sich unter anderem für einen verstärkten Einsatz elektronischer Fußfesseln ausgesprochen. US-Präsident Trump hat nach eigenen Angaben eine neue Angriffswelle gegen den Iran vorerst abgesagt. Grund seien angebliche Fortschritte bei den Bemühungen um eine diplomatische Einigung. Voraussetzung sei allerdings, dass schnell eine Einigung erreicht werde.
2: Das US-Militär stand laut Berichten kurz vor einer massiven Angriffswelle auf Ziele im Iran. Trump will darauf nun anscheinend verzichten. Der US-Präsident spricht von Umrissen einer Einigung, darunter die komplette Öffnung der Straße von Hormuz und ein Ende der vom Iran ausgehenden atomaren Bedrohung. Weitere Einzelheiten nannte Trump dazu nicht. Der Iran und andere an den Gesprächen beteiligte Staaten haben sich bislang nicht dazu geäußert. Experten gehen allerdings nicht davon aus, dass beim Streit über Irans Atomprogramm eine schnelle Einigung möglich ist. David Riemer, Nachrichtenredaktion.
1: In der Europäischen Union treten heute strengere Regeln für bestimmte KI-Systeme in Kraft. Modelle, die ab jetzt auf den EU-Markt kommen, müssen von künstlicher Intelligenz generierte Inhalte kennzeichnen.
3: ChatGPT, Grok, Claude und andere Anbieter von künstlicher Intelligenz sollen künftig Fotos und Videos, die mit KI hergestellt wurden, kennzeichnen. Eine Art Wasserzeichen schlägt ein Praxisleitfaden der EU-Kommission vor. Oder auch eine Einblendung, wenn man mit dem Mauszeiger über ein von KI verfälschtes Gesicht fährt. Aber man wolle beispielsweise bei Satire oder anderer Kunst den Genuss des Kunstwerkes auch nicht zu sehr stören, heißt es. Wie das dann genau aussieht, werden wir ja noch sehen. Aus Brüssel, Dieter Ebeling.
1: Die griechische Feuerwehr kämpft weiter gegen einen großflächigen Waldbrand westlich von Athen. Hunderte Einsatzkräfte waren die ganze Nacht vor Ort, unterstützt von Freiwilligen. Mit Tagesanbruch nahmen Löschflugzeuge und Hubschrauber ihre Einsätze wieder auf. Die Flammen breiteten sich wegen starker Winde zeitweilig mit hoher Geschwindigkeit aus.
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4: Ja, 13 Stunden Sonnenschein heute an diesem Sonntag. Jetzt schon klar über 20 Grad. Also ein ganz wunderbarer Sonntag, der hier gerade im Gange ist. Perfekt für einige Stunden im Grünen in der Natur, vor allem natürlich im Umland. Zum Beispiel mit dem Rad durch den Bürener Wald oder den Klosterforst Wenigsen, spazieren durch die Leinaue oder vielleicht auch baden am Horster See. Also für die Temperaturen wird es auf jeden Fall reichen. 27 Grad kriegen wir heute in der Spitze. Das also im Tagesverlauf. Aktuell stehen wir bei 23 Grad. Das Ganze bei ganz viel Sonnenschein, aktuell noch vereinzelt ein paar Wolken. Die zweite Tageshälfte mit noch mehr blauem Himmel. Und so sieht es auch morgen aus zum Wochenstart. Der Montag bei 30 Grad in der Spitze und von früh bis spät ganz viel Sonnenschein. Am Dienstag sogar noch wärmer, bis zu 34 Grad. Da allerdings auch schon wieder erste Wärmegewitter, die kommen. Und zwar einige, so wie es aussieht. Also sowohl vormittags wie nachmittags oder abends haben wir ein gewisses Niederschlags- und Unwetterrisiko.
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4: Es gibt eine ungesicherte Unfallstelle. Vorsicht auf der A7 Hannover Richtung Hamburg zwischen Mellendorf und Berghof. Bitte aufpassen, auf der linken Spur eine ungesicherte Unfallstelle. Und dann immer noch gesperrt L190 Limmer Richtung Langenhagen zwischen Kugelfangtrift in Hannover und der Einfahrt Hannover-Langenhagen wegen einer Baustelle gesperrt. Gute Fahrt!
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4: Kommt gut durch diesen Sonntagvormittag. Radio Hannover ist bei euch. Mein Name ist Theo Wurth. Hallo zusammen.

0: Viertel nach 11 Grad durch, ihr seid bei Radio Hannover. Guten Morgen, wir stecken mitten im zweiten Maschsee-Fest-Wochenende. Und wenn ihr nicht vor Ort sein könnt, dann kommt mit uns das Maschsee-Fest zu euch. Jeden Abend senden wir 3 Stunden von vor Ort. Direkt am Courtyard sind wir zu finden. Kommt uns sehr gerne besuchen. Gestern mit der hochgeschätzten Kollegin Denise Knoche-Hastrick, die für euch am Start war und was da alles los war, das hört ihr hier.
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2: Was war das gestern mal wieder für ein ganz, ganz wunderbarer Abend am Maschsee-Fest. Das Wetter hat mitgespielt, die Stimmung war wirklich großartig. Das große Entenrennen hat ja gestern auch hier stattgefunden. Und da habe ich mich doch mal mit dem Chef vom NKR drüber unterhalten. Warum gibt es das eigentlich?
3: Das Wichtigste an der Veranstaltung, über die wir sehr froh sind, ist, die Leute darauf aufmerksam zu machen, dass sie helfen können. Mhm. Dass sie wirklich helfen können, jemandem das Leben zu retten, der Blutkrebspatient ist. Indem er oder sie eine Speichelprobe abgibt in Form von 3 Wattestäbchen. Ein kurzer Prozess, den wir bewerben und wo wirklich die Chance besteht, einem Patienten das Leben praktisch zu schenken. So auch unser Slogan.
2: Und es ist vor allem, wir haben es eben gerade schon kurz gehabt, es ist eigentlich wie eine Blutentnahme,
3: ja,
2: in den meisten Fällen. Und 5-6%, glaube ich, haben Sie gesagt, ist die Entnahme aus dem Beckenkamm. Ja, das ist ein kleiner Eingriff, aber ein Eingriff, mit dem man eben wirklich Leben rettet. Guck mal, da kriege ich richtig Gänsehaut, obwohl es hier ein Sommerabend ist. Außerdem hatte ich euch bei mir im Studio auf dem Seetreff oder auf der Terrasse vom Seetreff des Courtyard Hotels. Und wenn ich sage, ich hatte euch bei mir, dann heißt das eure Geschichten, unter anderem die von Jochen.
4: Hallo Denise.
2: Du und das Maschsee-Fest, wie passt das zusammen? Kommst du ursprünglich aus Hannover?
4: Das passt wunderbar zusammen. Ich komme aus Hannover, ich bin hier geboren, bin hier zur Schule gegangen, habe hier studiert und bin dann
2: gedacht, schön hier, aber jetzt muss ich erstmal weg.
4: Genau, so schön wie es auch ist, ich musste mal weg,
2: ja,
4: und bin dann für fast 4 Jahre nach Vietnam gegangen.
2: Ach, nach Vietnam, wie schön. Was hast du da wahrscheinlich auch gearbeitet, ne?
4: Ich habe dort als Deutschlehrer gearbeitet an der Uni in Saigon. Mhm. Habe dort meine Frau kennengelernt.
2: Nein.
4: Und ganz viele andere tolle Menschen auch.
2: Sag mal, hast du irgendwas von der hannoverschen Kultur oder auch das Maschsee-Fest, hast du den Leuten in Vietnam das damals auch mal beigebracht oder hast du die mal mit hergenommen, denen das mal gezeigt?
4: Ich habe in der Tat in meinem Unterricht, in meinem Deutschunterricht in Saigon Hannoveraner Kultur meinen vietnamesischen Schülern beigebracht, zum Beispiel Lütje Lage trinken.
2: Wie schön!
4: Ja, das kam auch gut an. Vietnamesen trinken ja gerne auch ein bisschen Alkohol, auch gerne,
2: ja,
4: Bier.
2: Ja.
4: Und dann in Verbindung mit Korn sowieso. Also das hab ich auch praktisch dann vorgemacht.
2: Also irgendwo in Saigon wird jetzt immer noch Lütje Lage getrunken, ja?
4: Ist es das gibt so? In der Tat ein paar Leute, die das immer noch kennen.
2: Ah, wunderbar. Ich kann es euch nur empfehlen, kommt vorbei. Immer von 19 bis 22 Uhr ist das Studio live on air und ist bereit für euch. Das heißt euch, das bin ich, das sind meine beiden Kollegen. Wir sind gerne für euch da und freuen uns, wenn ihr uns besucht und uns eure Geschichte erzählt. Und ja, das Ganze noch natürlich bis zum Ende des Maschsee-Festes. Also kommt gerne vorbei.
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0: Fleetwood Mac bei Radio Nova, der Classic Hit Family Man. Es ist 11.30 Uhr.
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0: Da stehen wir aktuell immer noch bei 22 Grad bei euch in der List und in Kirchrode. 23 Grad sind es in Stehlingen und in Schillerslage in Burgdorf ebenfalls 22 Grad. Dazu ganz viel Sonnenschein und lockere Wolken, zumindest heute Vormittag. Dann Richtung Nachmittag im weiteren Tagesverlauf des Sonntags sieht es dann sogar nach noch mehr blauem Himmel aus und vor allem auch schönen Sommertemperaturen bis zu 27 Grad. Das ist der Höchstwert für diesen Sonntag. Morgen geht sogar noch weiter rauf, da sieht es wieder richtig hochsommerlich aus. 30 Grad in der Spitze, dazu 13 Stunden Sonnenschein, auch ohne Wolken, aller Voraussicht nach den ganzen lieben langen Tag. Also ein richtig schöner Wochenstart, der allerdings am Dienstag direkt mit ordentlich Unwettern quittiert wird. Da gibt es also einiges an Gewittern und Niederschlägen, die auf uns zurollen, bis zu 34 Grad. Also aller Voraussicht nach da auch ziemlich drückend schwül und eben bei 34 Grad weiterhin ziemlich warm. Der aller Voraussicht nach höchste und wärmste Tag der Woche dann direkt am Dienstag. Auch mit ein bisschen Sonnenschein, aber doch sehr, sehr wechselhaft.
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0: Vorsicht auf der A7 Hannover-Hamburg. Zwischen Mellendorf und Berghof hat gekracht. Hier läuft jetzt die Unfallaufnahme auf dem linken und mittleren Fahrstreifen. Bitte absolute Vorsicht hier. Ansonsten überall Freifahrt. Chicago habe ich für euch. Ich bin Theo Wurth. Moin. We'll

0: Ein feierlicher Sommerhit aus dem Jahr 1987. Bambo Layout, die Gypsy Kings bei Radio Hannover. Das ist der Sonntagvormittag und für alle, die bei Temperaturen über 25 Grad, die ja heute noch kommen werden, sagen wir mal lieber Schutz suchen, kommt mir ja persönlich direkt das Kino in den Sinn. Was es da Neues gibt, das verrät uns jetzt Julia Verniest.
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2: Es wird ein aufregendes Jahr für Marvel und seine Fans. Denn bevor im Dezember Avengers Doomsday erscheint, legt jetzt erstmal Spider-Man Brand New Day vor. Vor 4 Jahren hat Peter Parker New York und die Welt gerettet. Doch dafür musste die gesamte Menschheit, einschließlich seiner großen Liebe MJ, vergessen, dass er Spider-Man ist. Nun ist er wieder auf sich allein gestellt. Doch die Belastung wirkt sich bald auch auf seinen Körper aus.
3: Dr. Banner, Sie haben einen Weg gefunden, mutierende DNA zu unterdrücken, richtig?
4: Wenn Sie mich ohne dieses Ding sehen, rennen Sie.
2: Und dann tritt auch noch etwas ganz anderes auf den Plan.
5: Wir stehen vor einer unkontrollierbaren Bedrohung. Eine, die wir nicht mal sehen können. Sie sind der Einzige, der immun ist. Sie sind der Einzige, der sie spüren kann.
3: Was glauben Sie, wonach die suchen?
2: Spider-Man Brand New Day ist der 4. Solo-Spider-Man-Film mit Tom Holland in der Hauptrolle. Und ab sofort im Kino zu sehen. Rund 20 Jahre ist es her, dass Andy als Assistentin der Modemagazin-Chefin Miranda Priestly unter ihr litt. Inzwischen hat sie einen eigenen Karriereweg eingeschlagen. Doch wie es das Schicksal so will, kreuzen sich ihre Wege wieder.
6: Hallo.
7: Oh, seht, was TK Maxx angespült hat.
6: Entschuldigung, wer ist das? Kennst du sie? Kenn ich sie?
8: Ich bin Andy Sachs. Andrea?
7: Sie war eine von den Emilys.
6: Eine von den was?
2: Mittlerweile hat sich auch die Medienwelt verändert. Und um das Magazin Runway steht es nicht sonderlich gut.
9: Sie sind nur hier, um uns durch diesen kleinen Skandal zu manövrieren.
10: Click, click, click, click, everywhere.
9: Ich habe sie nicht eingestellt. Ich muss nur darauf warten, dass sie scheitern.
2: Wird sich Miranda zusammenreißen können, um gemeinsam mit Andy Runway retten zu können? Der Teufel trägt Prada 2, die Fortsetzung des Phänomens von 2006, das eine ganze Generation geprägt hat, ist ab sofort auf Disney Plus zu sehen.
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0: noch 12.
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2: Ich bin Dirk Zeitler. Nach dem islamistischen Terroranschlag am Rande des Christopher Street Day in Berlin rechnet Unionsfraktionschef Frei mit schnellen Gesetzesverschärfungen. Innenminister Dobrindt und Justizministerin Hubig würden vermutlich noch im August entsprechende Vorschläge vorlegen, sagte er der Bild am Sonntag.
3: Reichen die Gesetze? Der Terroranschlag am Rande des CSD in Berlin hat darüber eine Debatte ausgelöst. Frei ist sich sicher, die Politik muss jetzt schnell handeln. Die Menschen haben Anspruch darauf,

0: auf dass angekündigte Maßnahmen auch umgesetzt werden. Bei dem Anschlag war eine Frau aus Polen getötet worden, 31 Menschen wurden verletzt. Innenminister Dobrindt spricht sich unter anderem für mehr elektronische Fußfesseln, eine bundesweit einheitliche Präventivhaft für Gefährder und strengere Regeln beim Jugendstrafrecht für erwachsene Gefährder aus. David Riemer, Nachrichtenredaktion.
1: In der Europäischen Union treten heute strengere Regeln für bestimmte KI-Systeme in Kraft. Modelle, die ab jetzt auf den EU-Markt kommen, müssen von künstlicher Intelligenz generierte Inhalte kennzeichnen.
2: ChatGPT, Grok, Claude und andere Anbieter von künstlicher Intelligenz sollen künftig Fotos und Videos, die mit KI hergestellt wurden, kennzeichnen. Eine Art Wasserzeichen schlägt ein Praxisleitfaden der EU-Kommission vor. Oder auch eine Einblendung, wenn man mit dem Mauszeiger über ein von KI verfälschtes Gesicht fährt. Aber man wolle beispielsweise bei Satire oder anderer Kunst den Genuss des Kunstwerkes auch nicht zu sehr stören, heißt es. Aus Brüssel, Dieter Ebeling.
1: Die spanischen Behörden suchen im Meer vor Ceuta weiter nach Leichen von Migranten, die bei dem Ansturm zehntausender Migranten auf die spanische Nordafrika-Exklave ertrunken sind. Der staatliche Fernsehsender RTVE berichtete am Morgen, die Polizeieinheit Guardia Civil durchkämme die Gewässer vor der Küste. Bisher wurden 67 Menschen aus dem Meer geborgen, die schwimmend von Marokko aus das EU-Gebiet erreichen wollten und dabei ertranken. Die griechische Feuerwehr kämpft weiter gegen einen großflächigen Waldbrand westlich von Athen. Hunderte Einsatzkräfte waren die ganze Nacht vor Ort. Mit Tagesanbruch nahmen Löschflugzeuge und Hubschrauber ihre Einsätze wieder auf. Die Flammen breiteten sich wegen starker Winde zeitweilig mit hoher Geschwindigkeit aus.
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4: Ein Sonntag mit ganz viel Sommervibes. Das kann man, glaube ich, sagen. 27 Grad, also auf jeden Fall wieder wärmer als der gestrige Samstag. Aktuell stehen wir bei 24 Grad bei euch in Barrixen. Dann haben wir 23 Grad derzeit noch in der Südstadt und 24 Grad ebenfalls in Stöcken. Also ein paar Grad gehen noch rauf. Ein paar Wolken sind hier und da dabei, die sind alle harmlos, ansonsten aber ganz viel Sonnenschein, vor allem blauer Himmel im weiteren Tagesverlauf. Morgen am Montag sieht es ähnlich aus, sogar noch wärmer, 30 Grad kriegen wir als Spitzentemperatur und dazu auch von früh bis spät meist blauen Himmel, weitestgehend also wolkenfrei der Montag. Erst Richtung Nacht wird es mehr, denn der Dienstag, der sieht bei 34 Grad schon ziemlich wechselhaft und unbeständig aus. Da sind hier und da ein paar Schauer bei, aber auch schon erste Unwetter, also Schauer und Gewitter, da den ganzen Tag mit möglich.
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4: Vorsicht auf der A7 Hannover-Hamburg. Hier läuft immer noch die Unfallaufnahme zwischen Mellendorf und Berghof. Und zwar auf dem mittleren und dem linken Fahrstreifen. Derzeit kein Stau, aber hier bitte unbedingt aufpassen. Außerdem die L190 Limmer Richtung Langenhagen. Hier ist zwischen Kugelfangtrift und der Einfahrt Hannover-Langenhagen immer noch gesperrt. Grund ist die Baustelle.
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4: Mit Theo Wurth, ich wünsche einen schönen Sonntagmittag und ein ganz entspanntes Wochenende.

0: Ihr hört Radio Hannover am Sonntagmittag. Wieder viel Programm, in welche Ecke Hannovers man auch blickt an diesem Wochenende. Zum Beispiel ja auch Fährmannsfest an diesem Wochenende. Heute der letzte und dritte Tag. Traditionell ja sonntags immer mit freiem Eintritt. Seit 11 Uhr sind die Pforten schon geöffnet auf der Faustwiese. Auch Comedy zum Beispiel gibt es heute unter freiem Himmel. Das Stand-Up Open Air direkt draußen vorm Schee Heinz. Wenn ihr da mal vorbeischauen wollt, das lässt sich ab 15 Uhr besuchen. Und wenn ihr nicht gerade vielleicht den Familienausflug Richtung Erlebniszoo geplant habt oder ins Wiesentgehege in Springe, dann ist heute natürlich auch wieder Maschseefest. Und wie das zweite Festwochenende so abgerundet wird an diesem Sonntag, das sagt euch jetzt Till Ulich aus dem Radio Hannover Team.
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2: 80er Pop, Wave and Darkwave mit DJ Lorenz gibt's heute auf dem Maschseefest und zwar ab 15 Uhr an der Maschseequelle. Bekannt von Depeche Mode Partys feiert DJ Lorenz heute also an der Quelle. Auf der Hauptbühne am Maschsee, da gibt's tolle Aktionen zu sehen und zwar einmal am Nachmittag. Da ist nämlich das GOP-Varieté zu Gast und präsentiert Artisten aus der aktuellen Show Zweifach Magisch. Und dann ab 18.15 Uhr wird die Bühne zu einer Tanzfläche. Da sind nämlich Tanzlehrerinnen und Lehrer der Tanzschule Bote zu Gast und die animieren euch hoffentlich zum Mitmachen. Disco Fox und Co. stehen auf dem Programm. Traditioneller Irish Folk steht am Südanleger im irischen Dorf auf dem Programm. Ab 18 Uhr heißt's heute Connemara Stone Company. Die ist zu Gast und heizt euch kräftig ein. Keltische Klänge gibt's da zu hören.
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0: Die Boomtown Rats, I Don't Like Mondays, der Classic Hit vor 12:30.
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0: Tja, da ist einiges drin, oder? Abkühlung am Bordenauer See vielleicht mit dem Rad durchs Felberholz oder durch das alte Warmbüchner Moor oder schön angeln am Kiebiskrugsee in der Wedemark. Alles möglich heute bei 27 Grad in der Spitze. Sonne und ein paar Wolken sind auch mit dabei. Insgesamt der Sonntag. Doch mit dem meerblauen Himmel noch 27 Grad, also schön sommerlicher Wochenabschluss heute. Morgen am Montag sieht sogar noch besser aus, auch da den ganzen Tag Sonne. Sonnenschein satt von früh bis spät, 13 Stunden lang und sogar 30 Grad in der Spitze. Erst übermorgen, da sieht es dann ungemütlich aus, da wird es noch wärmer, wahrscheinlich recht schwül und drückend. 34 Grad der Höchstwert und dazu auch einiges an Unwettern.
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0: Na bitte, wieder freie Fahrt auf der A7 Richtung Hamburg zwischen Mellendorf und Berghof. Nach der Unfallaufnahme wieder freie Fahrt. Und auch sonst keine Meldung. Ich bin Theo Wurth, wünsche gute Fahrt und ein entspanntes Wochenende.

0: Wochenende in Hannover. Schönen guten Tag. Ihr hört Radio Hannover. Einfach gute Musik begleitet euch, wann immer ihr sie braucht. Ist ja völlig klar. Und eine schmucke Neuerscheinung gibt's jetzt für euch. Adam Taylor, etwas zufällig berühmt geworden vor wenigen Jahren. Der Mann durch ein Cover des Rappers 50 Cent, welcher wiederum darauf aufmerksam wurde tatsächlich. Zufällig und es kurzerhand teilte. Und damit war der Durchbruch besiegelt für den Mann, der als ADMT jetzt unterwegs ist. Seine neue Single heißt Burn Brighter.
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0: 13 Uhr.
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2: Ich bin Dirk Zeitler. US-Präsident Trump hat nach eigenen Angaben eine neue Angriffswelle gegen den Iran vorerst abgesagt. Grund seien angebliche Fortschritte bei den Bemühungen um eine diplomatische Einigung. Voraussetzung sei allerdings, dass schnell eine Einigung erreicht werde.
3: Das US-Militär stand laut Berichten kurz vor einer massiven Angriffswelle auf Ziele im Iran. Trump will darauf nun anscheinend verzichten. Der US-Präsident spricht von Umrissen einer Einigung, darunter die komplette Öffnung der Straße von Hormuz und ein Ende der vom Iran ausgehenden atomaren Bedrohung. Weitere Einzelheiten nannte Trump dazu nicht. Der Iran und andere an den Gesprächen beteiligte Staaten haben sich bislang nicht dazu geäußert. Experten gehen allerdings nicht davon aus, dass beim Streit über Irans Atomprogramm eine schnelle Einigung möglich ist. David Riemer, Nachrichtenredaktion.
2: Nach dem islamistischen Terroranschlag am Rande des Christopher Street Day in Berlin rechnet Unionsfraktionschef Frei mit schnellen Gesetzesverschärfungen. Innenminister Dobrindt und Justizministerin Hubig würden vermutlich noch im August entsprechende Vorschläge vorlegen, sagte er der Bild am Sonntag. In einigen europäischen Ländern kämpfen Feuerwehrkräfte weiter gegen Waldbrände. Während Rettungskräfte die Lage in Frankreich inzwischen weitgehend unter Kontrolle haben, kämpft die griechische Feuerwehr nach wie vor gegen einen großflächigen Waldbrand westlich von Athen.
4: Mehr als 500 Einsatzkräfte kämpfen dort gegen die Flammen, unterstützt von Löschflugzeugen, Hubschraubern sowie Feuerwehrleuten aus Rumänien und Frankreich. Medien berichten von bis zu 200 zerstörten Häusern. Mitglieder von Tierschutzvereinen versuchen, Haus-, Nutz- und Wildtiere aus den Brandgebieten zu retten. Auf Kreta sind die meisten Feuer inzwischen gelöscht. Aus Athen, Takis Zafos.
2: Wegen des historisch niedrigen Wasserstands an der Donau schaltet Ungarn sein Atomkraftwerk Pax vollständig ab. Das AKW mit seinen 4 Reaktorblöcken liegt etwa 100 Kilometer südlich der Hauptstadt Budapest und bezieht sein Kühlwasser aus der Donau. Der Fluss hat an seinem Unterlauf stellenweise nur 1/3 des durchschnittlichen im Juli gemessenen Wasserstands.
1: Das Wetter für die ganze Region Hannover.
5: Warm, trocken und überwiegend sonnig. Das ist der heutige Sonntagnachmittag. Aktuell messen wir 24 Grad in der Oststadt in Anderten und in Ronnenberg. Das geht insgesamt am Nachmittag noch rauf auf bis zu 26 Grad. Die neue Woche startet dann direkt wieder sonnig und hochsommerlich warm. Montag

0: morgen bis zu 31 Grad und am Dienstag dann maximal 34 Grad.
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0: Aktuell habe ich keine Meldungen, heißt, die Straßen sind frei in Hannover und der Region. Ich wünsche eine gute Fahrt.
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1: Warm, trocken und überwiegend sonnig, das ist der heutige Sonntagnachmittag. Aktuell messen wir 24 Grad in Herrenhausen, in der Nordstadt und in Luthe. Und das geht insgesamt am Nachmittag noch rauf auf bis zu 26 Grad. Die neue Woche startet dann direkt wieder sonnig und hochsommerlich warm. Montag schon bis zu 31 Grad und am Dienstag dann maximal 35 Grad.
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1: Die Straßen sind frei in Hannover und der Region. Ich habe im Moment keine Meldungen und wünsche überall eine gute Fahrt.

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0: gleich 14 Uhr.
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2: Ich bin Babette Büchner. Nach dem Ansturm zehntausender Migranten auf die spanische Exklave Ceuta verschärft sich in der EU die Debatte über den Schutz der Außengrenzen. Bundesaußenminister Johann Wadephul fordert, dass die EU-Kommission dem Schutz der Außengrenzen absolute Priorität einräumt.
3: Die Lage in Ceuta habe die Anfälligkeit Europas gezeigt. Gleichzeitig sei die Krise dank der Zusammenarbeit mit Marokko schnell gelöst worden. Am Dienstag wollen die EU-Innenminister per Videokonferenz über die aktuelle Lage beraten. In Ceuta selbst kehrt inzwischen weitgehend wieder Normalität ein. Nach Angaben der spanischen Regierung sind fast alle der 50.000 bis 60.000 Migranten nach Marokko zurückgekehrt. Viele Menschen kamen bei dem Versuch ums Leben, Ceuta schwimmend zu erreichen. Die Behörden suchen weiter nach Leichen im Meer. David Riemer, Nachrichtenredaktion.
2: US-Präsident Donald Trump hat nach eigenen Angaben eine neue Angriffswelle gegen den Iran vorerst abgesagt. Der Iran und andere Länder in der Region hätten darum gebeten, von einer Attacke abzusehen, da es nun Umrisse einer Einigung gebe, schrieb er auf seiner Plattform Truth Social. Dazu gehöre die komplette Öffnung der Straße von Hormuz und ein Ende der vom Iran ausgehenden atomaren Bedrohung. Nach der tödlichen Explosion eines Sprengsatzes mitten in einem Moskauer Ausgehviertel sind die Hintergründe weiter unklar. Inzwischen sei die Zahl der Todesopfer auf 5 gestiegen, berichten mehrere Nachrichtenkanäle auf Telegram.
4: Die Behörden sprechen offiziell von einem Terroranschlag. Sie halten sich aber ansonsten weitgehend bedeckt. Klar ist, dass sich die Sprengstoffexplosion in einem Gourmet-Restaurant hier in Moskau ereignete. Dort wollte eine Frau laut Ermittlern gerade ein Paket zustellen, als die Bombe explodierte. Medien berichteten, dass der Anschlag womöglich dem neuen Chef der russischen Luft- und Raumfahrtstreitkräfte galt. Der General soll gerade seinen 55. Geburtstag und die Beförderung gefeiert haben. Aus Moskau, Ulf Mauder.
2: Eine spezialisierte Waldbrandeinheit aus Nordrhein-Westfalen hat in Spanien mit Löscharbeiten begonnen. Die mehr als 50 Feuerwehrleute unterstützen die spanischen Kollegen beim Kampf gegen Waldbrände im Nordwesten des Landes. In Griechenland breiten sich mehrere Waldbrände unterdessen weiter schnell aus, weil es so windig ist. Mindestens 500 Feuerwehrleute kämpfen dort gegen die Flammen.
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0: Also es ist zwar kühler als die Woche über, aber wenn man sich draußen bewegt, dann kommt man doch ordentlich in Schwitzen. Ich habe die Erfahrung eben auf dem Weg zu Fuß ins Studio gemacht. 24 Grad im Moment am Imufer auf der Bult und in Duingen. Dazu gibt es zwar hier und da ein paar Wolken, aber überwiegend bleibt der Sonntag sonnig bei Maxiwerten bis zu 26 Grad. Die Woche startet dann mit noch mehr Sonne und vor allem auch heißer. Montag knacken wir die 30 Grad Marke und am Dienstag sind dann bis zu 34 Grad drin.
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0: Da sieht's gut aus auf den Straßen in Hannover und der Region. Ich habe aktuell keine Meldungen, heißt alles frei. Und damit das so bleibt, denkt ihr bitte daran, Hannover fährt fair. Eine gute Fahrt wünsche ich.
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0: Halbzeit beim Maschseefest. Das heißt zwar, dass eine Woche schon rum ist, aber auf der anderen Seite natürlich auch, dass wir noch eine ganze Woche vor uns haben. Ich habe es dieses Jahr noch nicht geschafft, werde aber definitiv mein traditionelles Softeis noch da verspeisen. Und was euch neben leckerem Softeis dann noch alles so erwartet, hören wir gleich von meinem Kollegen Till.

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1: 80er Pop, Wave and Dark Wave mit DJ Lorenz gibt's heute auf dem Maschsee-Fest und zwar ab 15 Uhr an der Maschsee-Quelle. Bekannt von Depeche Mode Partys feiert DJ Lorenz heute also an der Quelle. Auf der Hauptbühne am Maschsee, da gibt's tolle Aktionen zu sehen und zwar einmal am Nachmittag. Da ist nämlich das GOP-Varieté zu Gast und präsentiert Artisten aus der aktuellen Show Zweifach magisch. Und dann ab 18.15 Uhr wird die Bühne zu einer Tanzfläche. Da sind nämlich Tanzlehrerinnen und Lehrer der Tanzschule Bote zu Gast und die animieren euch hoffentlich zum Mitmachen. Disco Fox und Co. stehen auf dem Programm. Traditioneller Irish Folk steht am Südanleger im irischen Dorf auf dem Programm. Ab 18 Uhr heißt's heute Connemara Stone Company. Die ist zu Gast und heizt euch kräftig ein. Keltische Klänge gibt's da zu hören.
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0: Wir von Radio Hannover versorgen euch hier auf der 100,0 immer um kurz vor halb mit einfach guter Musik aus 5 Jahrzehnten. Denn um kurz vor halb gibt's hier immer den Radio Hannover Classic Hit. Das sind die legendären Sounds der 70s und die besten 80er, die es gibt. Und genau aus dem Übergang dieser beiden Jahrzehnte kommt jetzt der Classic Hit der Stunde. Randy Crawford mit Streetlife.
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1: 25 Grad, das ist die aktuelle Temperatur in Limmer, Ledeburg und in Immensen. Sind zwar immer mal wieder ein paar Wolken am Himmel zu sehen, aber lasst euch nicht täuschen und packt auf jeden Fall eine Sonnenbrille ein, wenn ihr raus wollt. Denn es wird überwiegend sonnig heute Nachmittag, bei Höchstwerten bis zu 26 Grad. Noch sonniger wird es dann sogar zum Start in die kommende Woche. Am Montag sehe ich bis zu 14 Sonnenstunden und 30 Grad maximal. Dienstag geht es dann sogar hoch auf bis zu 34 Grad.
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1: Aktuell nichts los auf den Straßen in Hannover und der Region. Denkt dran, Hannover fährt fair, dann bleibt das auch so. Und damit ihr weiter gut durch den Sonntagnachmittag kommt, gibt jetzt einfach gute Musik von Johnny Hates Jazz. Hier ist Turn Back the Clock und ich bin Michael Berg. Hallo zusammen. Gute Fahrt wünsche ich euch allen.

Americanos. Holly Johnson war das mit einem, ja, wie ich finde, einer der besten Sommerhits aller Zeiten. Und ich muss heute immer noch ein bisschen schmunzeln, wenn ich diesen Song höre, denn ich mochte den schon von klein auf. Damals habe ich natürlich nicht verstanden, was die da singen und habe einfach immer in irgendeinem Fantasie-Englisch was mitgesungen. Und wie das dann manchmal so ist, achtet man irgendwann gar nicht mehr so richtig auf den Text. Und so musste ich erst ziemlich alt werden, bis ich gerafft habe, dass in diesem Song von Blue Jeans, Pepsi und Oreos gesungen wird. Kekse, die ich da schon seit wahnsinnig langer Zeit gern gegessen habe und erst dann geschnallt habe, dass es in diesem Lied darum geht.

0: Mit uns bleibt ihr auch am Sonntag auf dem Laufenden mit den Radio Hannover Nachrichten um 3, direkt nach einem brandneuen Song von Ali Neumann, Phil Boriva und Kruki Gang. Oki Blue hört ihr noch in dieser Stunde.
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3: Jetzt neu bei Radio Hannover. Ali Neumann, Phil Boriva und Kruki Gang, Oki Blue.

0: gleich 3 Uhr.
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2: Ich bin Babit Büchner. Die Deutsche Umwelthilfe will das neue Heizungsgesetz vor dem Bundesverfassungsgericht kippen. Die Verfassungsbeschwerde soll im September eingereicht werden, sagte Bundesgeschäftsführerin Barbara Metz der Deutschen Presseagentur.
3: Die Umwelthilfe kritisiert, dass mit dem Gesetz das Ziel der Klimaneutralität bis 2045 nicht erreicht werden könne. Außerdem seien nach 2044 weiter neue Öl- und Gasheizungen möglich. Die Beschwerde stützt sich unter anderem auf Artikel 20a des Grundgesetzes zum Schutz der natürlichen Lebensgrundlagen und künftiger Generationen. Sollte das Bundesverfassungsgericht der Klage stattgeben, müsste das Gesetz von der schwarz-roten Koalition nachgebessert werden. David Riemer, Nachrichtenredaktion.
2: Während sich die Lage in Ceuta nach dem regelrechten Ansturm zehntausender Migranten auf die spanische Exklave in Nordafrika beruhigt hat, verschärft sich die Debatte in der EU über den Schutz der Außengrenzen. Bundesaußenminister Johann Wadephul fordert, dass die EU-Kommission dem Schutz der Außengrenzen absolute Priorität einräumt. Die EU-Innenminister wollen am Dienstag per Videokonferenz über die Krise beraten. Die Brände in Frankreich sind inzwischen weitgehend unter Kontrolle. Die griechische Feuerwehr kämpft jedoch weiter gegen einen großflächigen Waldbrand. Die Situation sei chaotisch, heißt es von den Behörden.
4: Der größte Waldbrand tobt rund 50 Kilometer westlich von Athen. Mehr als 500 Einsatzkräfte kämpfen dort gegen die Flammen, unterstützt von Löschflugzeugen, Hubschraubern sowie Feuerwehrleuten aus Rumänien und Frankreich. Medien berichten von bis zu 200 zerstörten Häusern. Mitglieder von Tierschutzvereinen versuchen, Haus-, Nutz- und Wildtiere aus den Brandgebieten zu retten. Auf Kreta sind die meisten Feuer inzwischen gelöscht. Dagistafos Athen.
2: Das Ölkartell OPEC Plus hat die Obergrenze für die Ölförderung zum 6. Mal in Folge angehoben. Es weitet die erlaubte Produktionsmenge für September um täglich 188.000 Barrel aus. Allerdings hatten große Produzenten wie Saudi-Arabien bei der Förderung in den vergangenen Monaten gar nicht die ihnen zugeteilte Höchstmenge erreicht. Das liegt vor allem an der Teilblockade der Straße von Hormuz.
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0: Also ihr könnt den Sonntagnachmittag perfekt am See, im Schwimmbad oder auch draußen im Lieblingscafé verbringen. Wir messen derzeit 25 Grad in Brinkhafen, Mühlenberg und in Eldachsen. So allzu heiß wird es dann auch heute gar nicht. Bei maximal 26 Grad lässt es sich wirklich gut aushalten. Dazu gibt es auch immer mal wieder ein paar Wolken am Himmel, die ein bisschen Schatten bringen. Überwiegend bleibt es aber sonnig und trocken. Das sind dann auch schon die richtigen Stichworte für die kommende Woche, denn auch da bleibt es sonnig, trocken. Und es wird vor allen Dingen heiß, Montag bis zu 30 Grad und Dienstag geht's hoch auf bis zu 34 Grad.
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0: Vorsicht bitte auf der B65 Bad Nenndorf Richtung Hannover. Zwischen Erichshof und der Benther Straße eine ungesicherte Unfallstelle. Fahrt hier bitte ganz besonders vorsichtig. Ansonsten sind die Straßen aber frei. Damit sie es bleiben, denkt ihr bitte dran. Hannover fährt fair und ich wünsche eine gute Fahrt.
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0: Wir bringen euch mit einfach guter Musik durch euer Wochenende und da ist wirklich für jeden was dabei. Billy Joel habe ich in dieser Stunde, einen Sommerhit von Luis Fonsi und los geht's jetzt mit The Jeremy Days und Brand New Boy. Ich bin Michael Berg, hallo zusammen, einen schönen Sonntag wünsche ich euch.

0: All About Soul, Billy Joel hier auf der 100,0. Um gleich 3:15. Ja, was Paris, die Stadt der Liebe ist, ist Hannover die Stadt der überzeugten Alleinlebenden. Das zeigt eine aktuelle Statistik des Landes. Mehr als die Hälfte aller Hannoveraner und Hannoveranerinnen leben alleine. Ganz egal, ob in Singlewohnungen oder WGs. Es gibt mehr Alleinstehende als Paare oder Familien. Aber woran liegt das? Das haben wir erstmal euch gefragt.
1: Bei uns in Lindennord ist, glaube ich, der Stadtteil in Niedersachsen mit dem höchsten Anteil von Singlehaushalten, 68%. Das liegt vor allem daran, dass sehr viele alte Menschen dort leben. Die haben dort mal als Arbeiterinnen und Arbeiter angefangen. Der Ehepartner ist gestorben und nun leben sie da alleine. Die Kinder sind ausgezogen.
2: Heiraten ist ja auch so ein Sicherheitsfaktor. War früher für Frauen. Das ist jetzt nicht mehr nötig.
3: Also das Konzept von länger mit jemandem zusammen zu sein, zu leben, ist ja irgendwie ein Konzept, das immer mehr ausläuft oder schon gar nicht mehr von vielen auch so als ideales Lebensmodell angesehen wird.
0: Besonders gerne für sich sind Menschen hier in der Landeshauptstadt. In der Region sieht das anders aus. Andreas Woisch vom Landesamt für Statistik.
4: In der Stadt Hannover ist es nämlich so, dass der Anteil der Alleinstehenden mit 59% überdurchschnittlich hoch ausfällt. Anders ist es im Umland von Hannover. Da sehen wir dann 41,5% der Lebensformen entfallen im Umland auf Alleinstehende. Das ist sogar ein Wert, der noch unterhalb des niedersachsenweiten Durchschnitts liegt. Es verhält sich also zwischen Umland und Stadt quasi gegensätzlich in Hannover. Das ist ein ganz interessanter Befund.
0: Viele Alleinstehende also in Hannover, viele Familien in der Region. Warum das nun so ist, wurde in der Statistik zwar nicht abgefragt, mögliche Erklärungen gibt es aber schon.
4: Die Überlegung wäre hier, dass Hannover eben als Großstadt mit vielen Hochschulen, mit Bildungseinrichtungen, aber auch mit einem großen kulturellen Angebot vermutlich auch attraktiv ist für viele junge Erwachsene und die dann beispielsweise für Studium, für die Ausbildung, für die erste Berufstätigkeit in die Stadt ziehen oder dort vielleicht auch erstmal alleine leben oder in einer WG. Das wären also Personen, die sich dann häufig noch in einer frühen Lebensphase befinden, bevor die Familiengründung ansteht oder bevor jemand mit Partner, Partnerin zusammenzieht.
0: Wenn das denn überhaupt noch in Frage kommt, das Zusammenziehen. Wir haben das ja eben in der Umfrage gehört, sich binden ist gar nicht mehr so angesagt, aber es ist ja auch nicht alles schlecht, oder?
1: Also ich glaube, das Zusammenleben ist für die soziale Struktur eines Menschen unheimlich wichtig. Ohne Zusammenleben verkümmerst du, als wenn du irgendwie eine Krankheit im Körper hast.
5: Wenn man zu zweit ist, hat man halt mehr vom Geld im Prinzip. Man kann sich halt vieles teilen, ne?
3: Im Moment wohne ich in einer 6er-WG mit 5 anderen MusikerInnen und das ist eigentlich das Beste. Diese Idee von so einem Kollektivleben, aber irgendwie jeder hat trotzdem sein eigenes Leben, ist für mich ideal.
6: Es ist natürlich anstrengend, alle unter einem Hut, aber es ist auch total schön.
7: Ich bin alt, wissen Sie, ich würde nicht nochmal mit einem Mann zusammenleben wollen. Aber ansonsten finde ich zu zweit schon schön.
0: Gemeinsam auf dem Sofa kuscheln, auch wenn der Streit ums Fernsehprogramm dann nicht ausbleibt. Liebe geht eben nicht ohne Kompromisse und die wollen in Hannover nicht so viele machen. Laut einer neuen Befragung vom Statistikamt gibt es überdurchschnittlich viele Alleinstehende hier bei uns in Hannover.

0: 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Also wenn man den Namen Olivia Newton-John hört, dann denkt man ja meist sofort an die Musik aus dem Musicalfilm Grease und den dazugehörigen Soundtrack. Sie hat aber auch noch unsere Hannover Classic Hit Stars der Stunde, dem Electronic Light Orchestra, zu Ruhm verholfen. In dem Film Xanadu hat sie nämlich die Hauptrolle gespielt und so ziemlich am Anfang des Films kommt der Electronic Light Orchestra Song I'm Alive, der durch diesen Film dann populär geworden ist. Ihr hört I'm Alive noch in dieser halben Stunde.
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1: Wir messen aktuell 25 Grad bei euch in Bornum, in Dören und auch in Bad Nenndorf. Dazu scheint eigentlich die ganze Zeit die Sonne. Bis zu 13 Stunden sehe ich hier heute auf den Wetterradaren. Nur ab und zu gibt es mal ein paar schattenspendende Wolken bei Maxi-Werten bis zu 26 Grad. Das wird nächste Woche wieder noch mal deutlich wärmer. Da verziehen sich nämlich die Wolken immer weiter und machen für die Sonne ungehindert Platz. Die sorgt dann am Montag für bis zu 30 Grad und am Dienstag sind bis zu 34 Grad drin.
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1: Aktuell sind die Straßen frei in Hannover und der Region. Ich habe keine Meldung für euch. Damit das so bleibt, denkt bitte immer dran, Hannover fährt fair. Und das könnt ihr jetzt zusammen mit Depeche Mode machen, mit Policy of Truth. Ich bin Michael Berg, hallo zusammen und eine gute Fahrt durch den Sonntagnachmittag. We'll be right back.

0: 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Und passend zur nächsten anstehenden Hitzewelle in diesem Sommer habe ich jetzt einen Sommerhit von einem Mann, den viele Frauen so heiß finden wie die 34 Grad, die uns am Dienstag erwarten, Luis Fonsi. Und weil den so viele Frauen heiß finden, sind auch viele von diesen Frauen so ein ganz klein bisschen eifersüchtig auf Helene Fischer. Die hat mit Vamos a Marte nämlich nicht nur einen Hit mit ihm zusammen gemacht, sondern auf der Bühne mit ihm zusammen auch schon zu seinem Hit Despacito, na, sagen wir mal, ziemlich anregend getanzt. Damit hier keiner eifersüchtig werden muss, singt er den jetzt aber ganz alleine. Despacito, so klingt der Sommer in Hannover.
1: Fonsi! 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

0: Alles, was in Hannover und der Welt wichtig ist, hört ihr gleich in den Radio Hannover Nachrichten um 4. Aber vorher habe ich noch neuen City Sound für alle Swifties unter euch. Taylor Swift mit ihrem aktuellen Hit I Knew It, I Knew You gibt's noch in dieser Stunde.
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1: Ich bin Babette Büchner. Vor der spanischen Nordafrika-Exklave Ceuta wurden weitere Leichen von Migranten geborgen. Die Zahl der Toten stieg damit auf 72, teilten die Behörden mit. Bundesaußenminister Johann Wadephul forderte unterdessen nach dem Ansturm zehntausender Migranten, dass die EU-Kommission dem Schutz der Außengrenzen absolute Priorität einräumt.
2: Die Lage in Ceuta habe die Anfälligkeit Europas gezeigt. Gleichzeitig sei die Krise dank der Zusammenarbeit mit Marokko schnell gelöst worden. Am Dienstag wollen die EU-Innenminister per Videokonferenz über die aktuelle Lage beraten. In Ceuta selbst kehrt inzwischen weitgehend wieder Normalität ein. Nach Angaben der spanischen Regierung sind fast alle der 50 bis 60.000 Migranten nach Marokko zurückgekehrt. David Riemer, Nachrichtenredaktion.
1: Die deutsche Umwelthilfe will das neue Heizungsgesetz vor dem Bundesverfassungsgericht kippen. Im September soll die Verfassungsbeschwerde eingereicht werden, sagte Bundesgeschäftsführerin Barbara Metz der deutschen Presseagentur. Die Organisation sagt, dass das Ziel der Klimaneutralität 2045 mit dem Gesetz nicht erreicht werden kann. Nach der tödlichen Explosion eines Sprengsatzes mitten in einem Moskauer Ausgehviertel sind die Hintergründe weiter unklar. Inzwischen sei die Zahl der Todesopfer auf 5 gestiegen, berichten mehrere Nachrichtenkanäle auf Telegram.
3: Die Behörden sprechen offiziell von einem Terroranschlag. Sie halten sich aber ansonsten weitgehend bedeckt. Klar ist, dass sich die Sprengstoffexplosion in einem Gourmet-Restaurant hier in Moskau ereignete. Dort wollte eine Frau laut Ermittlern gerade ein Paket zustellen, als die Bombe explodierte. Medien berichteten, dass der Anschlag womöglich dem neuen Chef der russischen Luft- und Raumfahrtstreitkräfte galt. Der General soll gerade seinen 55. Geburtstag und die Beförderung gefeiert haben. Schon mehrfach gab es hier in Russland Attentate auf ranghohe Militärs. Aus Moskau, Ulf Mauder.
1: Die Donau führt so wenig Wasser wie nie. Ungarn hat deshalb zum ersten Mal sein Atomkraftwerk komplett heruntergefahren. Die Reaktoren werden mit dem Wasser der Donau gekühlt. Nun kümmert sich das Land um Stromimporte. Die Bevölkerung soll besonders während der Spitzenverbrauchszeit abends keinen zusätzlichen Strom verbrauchen, zum Beispiel mit Klimaanlagen.
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4: Dabei brauchen wir die Klimaanlagen, also zumindest nächste Woche. Aber kommen wir jetzt erstmal zum heutigen Tag und da macht der Sonntag seinem Namen alle Ehre. Denn die gute Sonne scheint bis zu 13 Stunden und sorgt damit für Höchsttemperaturen von bis zu 26 Grad. Nur hin und wieder gibt es ein paar harmlose Wolken am Himmel zu sehen. Und bei diesen 26 Grad, da sind wir jetzt auch schon angekommen, zum Beispiel in Ahlem, in Isernhagen und in Stadthagen. Wenn wir diese Werte jetzt so ungefähr plus 10 nehmen, dann haben wir die Maxi-Werte aus der kommenden Woche. Also noch nicht ganz am Montag, da geht es erstmal mit 30 Grad los. Aber Dienstag, da schwitzen wir dann bei maximal 34 Grad.
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4: Aktuell habe ich keine Meldung für euch. Heißt, die Straßen sind frei. Und damit das so bleibt, denkt bitte dran, Hannover fährt fair. Eine gute Fahrt wünsche ich euch.
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4: Ja, ihr habt es gerade im Wetter gehört. Dieses Wochenende ist so ein ganz klein bisschen zum Runterkühlen der Wohnung. Aber die nächste Woche wird noch mal heiß. Was ist da besser als eine leichte, frische Seebrise auf dem Maschseefest? Eine ganze Woche habt ihr dafür noch Zeit. Und was die Highlights sind, das weiß meine Kollegin Denise gleich so in rund 10 Minuten. Ich bin Michael Berg, wünsche einen schönen Sonntagnachmittag. Hallo!

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1: Das war das gestern mal wieder für ein ganz, ganz wunderbarer Abend am Maschseefest. Das Wetter hat mitgespielt, die Stimmung war wirklich großartig. Das große Entenrennen hat ja gestern auch hier stattgefunden. Und da habe ich mich doch mal mit dem Chef vom NKR drüber unterhalten. Warum gibt es das eigentlich?
2: Das Wichtigste an der Veranstaltung, über die wir sehr froh sind, ist, die Leute darauf aufmerksam zu machen, dass sie helfen können. Mhm. Dass sie wirklich helfen können, jemandem das Leben zu retten, der Blutkrebspatient ist. Indem er oder sie eine Speichelprobe abgibt in Form von 3 Wattestäbchen. Ein kurzer Prozess, den wir bewerben und wo wirklich die Chance besteht, einem Patienten das Leben praktisch zu schenken. So auch unser Slogan.
1: Und es ist vor allem, wir haben es eben gerade schon kurz gehabt, es ist eigentlich wie eine Blutentnahme,
2: ja,
1: in den meisten Fällen. Und 5-6%, glaube ich, haben Sie gesagt, ist die Entnahme aus dem Beckenkamm. Ja, das ist ein kleiner Eingriff, aber ein Eingriff, mit dem man eben wirklich Leben rettet. Gucken Sie mal, da kriege ich richtig Gänsehaut, obwohl es hier ein Sommerabend ist. Außerdem hatte ich euch bei mir im Studio auf dem Seetreff oder auf der Terrasse vom Seetreff des Courtyard Hotels. Und wenn ich sage, ich hatte euch bei mir, dann heißt das eure Geschichten, unter anderem die von Jochen.
3: Hallo Denise.
1: Du und das Maschseefest, wie passt das zusammen? Kommst du ursprünglich aus Hannover?
3: Das passt wunderbar zusammen. Ich komme aus Hannover, ich bin hier geboren, bin hier zur Schule gegangen, habe hier studiert und bin dann
1: gedacht, schön hier, aber jetzt muss ich erstmal weg.
3: Genau, so schön wie es auch ist, ich musste mal weg,
1: ja,
3: und bin dann für fast 4 Jahre nach Vietnam gegangen.
1: Ach, nach Vietnam, wie schön. Was hast du da wahrscheinlich auch gearbeitet, ne?
3: Ich habe dort als Deutschlehrer gearbeitet an der Uni in Saigon, habe dort meine Frau kennengelernt.
1: Nein.
3: Und ganz viele andere tolle Menschen auch.
1: Sag mal, hast du irgendwas von der hannoverschen Kultur oder auch das Maschseefest, hast du den Leuten in Vietnam das damals auch mal beigebracht oder hast du die mal mit hergenommen, denen das mal gezeigt?
3: Ich habe in der Tat in meinem Unterricht, in meinem Deutschunterricht in Saigon, Hannoveraner Kultur meinen vietnamesischen Schülern beigebracht, zum Beispiel Lütje Lage trinken.
1: Wie schön!
3: Ja, das kam auch gut an. Vietnamesen trinken ja gerne auch ein bisschen Alkohol, auch gerne Bier.
1: Ja.
3: Und dann in Verbindung mit Korn sowieso. Also das hab ich auch praktisch dann vorgemacht.
1: Also irgendwo in Saigon wird jetzt immer noch Lütje Lage getrunken, ja?
3: Es gibt in der Tat ein paar Leute, die das immer noch kennen.
1: Ah, wunderbar.
4: Kann es euch nur empfehlen, kommt vorbei. Immer von 19 bis 22 Uhr ist das Studio live on air und ist bereit für euch. Das heißt euch, das bin ich, das sind meine beiden Kollegen. Wir sind gerne für euch da und freuen uns, wenn ihr uns besucht und uns eure Geschichte erzählt. Und ja, das Ganze noch natürlich bis zum Ende des Maschseefestes. Also kommt gerne vorbei.
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0: neu bei Radio Hannover. Michael Schulte, Lovesick.
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0: Wer sich schon einmal die Rocky Horror Picture Show angesehen hat, der weiß, dass man aus der Vorstellung meist nicht rauskommt, ohne irgendwie ein bisschen nass geworden zu sein und ohne gelacht zu haben. Und richtige Fans kommen aus der Vorstellung auch nicht raus, ohne zu dem wohl bekanntesten Song Time Warp mitgetanzt und vor allem mitgehüpft zu haben. Little Nell, Patricia Quinn und Richard O'Brien mit unserem Radio Hannover Classic Hit der Stunde.
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1: Ja, es ist zwar kühler als die Woche über, aber wenn man sich draußen bewegt, dann kommt man trotzdem ordentlich ins Schwitzen. 25 Grad sind es im Moment im Mittelfeld, Finnhorst und in Pattensen. Dazu gibt es hier und da mal ein paar Wolken, aber überwiegend bleibt der Sonntag auch sonnig bei Maxiwerten bis zu 26 Grad. Die Woche startet dann mit noch mehr Sonne und vor allem auch heißer. Montag knacken wir die 30 Grad Marke und am Dienstag sind dann bis zu 34 Grad drin.
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1: Vorsicht bitte auf der B6 Hannover Richtung Hildesheim. Zwischen Gleidingen und Saarstedt Nord Heisede in beiden Richtungen Gefahr durch ein Rad auf der Fahrbahn. Fahrt hier bitte ganz besonders vorsichtig. Ansonsten sind die Straßen aber frei in Hannover und der Region. Und damit das auch so bleibt, denkt ihr bitte immer dran, Hannover fährt fair. Das Ganze wird natürlich noch leichter, wenn ihr am Steuer zu einem der Sommerhits schlechthin bei offenem Fenster so ein bisschen mit dem Kopf wippen könnt. So immer nach rechts, links. Rechts, links. Dazu habt ihr jetzt 4 Minuten Gelegenheit. Hier sind Los del Rio mit Macarena. Und ich bin Michael Berg. Moin! 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

0: 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Sarah Engels, unsere diesjährige Teilnehmerin vom ESC, dürfte wohl nicht schlecht gestaunt haben, als eines Tages Ronan Keating an ihrem Telefon war und sie gefragt hat, ob sie bei seiner kommenden Tour als Support Act auftreten möchte. Ja, wie bleibt man da cool? Dazu hat sie ein recht witziges Instagram-Video gemacht, in dem sie im Auto sitzt, als Ronan anruft und auf genau die Frage, ob sie als Support Act auftreten will, erstmal so tut, als müsse sie im Kalender nachschauen, ob sie überhaupt Zeit hat, während sie aber parallel ganz hektisch schon sämtliche anderen Termine in dem Zeitraum absagt. Ja, diese Woche war es soweit. Sie standen zum ersten Mal auf der Bühne und bis Ende August stehen noch einige Termine an. Hier ist jetzt erstmal der Mann, der Sarah Engels quasi die Freudentränen ins Gesicht getrieben hat. Ronan Keating, Life is a Rollercoaster.
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0: So, das war nicht Ronan Keating. Wir versuchen das mit Ronan jetzt erst nochmal. Geht doch.

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0: Baas fordert die Union nun auf, ihre Position zu klären. Sie sagte im ZDF-Sommerinterview:
1: Ich sag mal, ich streue mich als SPD nicht dagegen, wenn das Unionsmeinung wäre. Das sehe ich aber noch nicht. Also ich glaube, die Ostministerpräsidenten der CDU müssen das jetzt mal mit der Fraktion der CDU-CSU klären, ob sie das behalten wollen. Die SPD wird sicherlich nicht dagegen sein.
0: Unionsfraktionschef Thorsten Frey hatte zuletzt betont, dass der Teil des Reformpakets umgesetzt und die abschlagsfreie Rente mit 45 Beitragsjahren abgeschafft werden soll. Von der spanischen Nordafrika-Exklave Ceuta wurden weitere Leichen von Migranten geborgen. Die Zahl der Toten stieg damit auf 72, teilten die Behörden mit. Einsatzkräfte suchen weiter das Meer ab. 50.000 bis 60.000 Migranten waren am Donnerstag nach Ceuta gekommen, viele von ihnen über das Meer. Die meisten sind inzwischen nach Marokko zurückgekehrt. Die EU-Innenminister wollen am Dienstag per Videokonferenz über die Krise beraten. Die deutsche Umwelthilfe will das neue Heizungsgesetz vor dem Bundesverfassungsgericht kippen. Die Verfassungsbeschwerde soll im September eingereicht werden, sagte Bundesgeschäftsführerin Barbara Metz der Deutschen Presseagentur.
2: Die Umwelthilfe kritisiert, dass mit dem Gesetz das Ziel der Klimaneutralität bis 2045 nicht erreicht werden könne. Außerdem seien nach 2044 weiter neue Öl- und Gasheizungen möglich. Die Beschwerde stützt sich unter anderem auf Artikel 20a des Grundgesetzes zum Schutz der natürlichen Lebensgrundlagen und künftiger Generationen. Sollte das Bundesverfassungsgericht der Klage stattgeben, müsste das Gesetz von der schwarz-roten Koalition nachgebessert werden. David Riemer, Nachrichtenredaktion.
0: Das Ölkartell OPEC Plus hat die Obergrenze für die Ölförderung zum 6. Mal in Folge angehoben. Es weitet die erlaubte Produktionsmenge für September um täglich 188.000 Barrel aus. Allerdings hatten große Produzenten wie Saudi-Arabien bei der Förderung in den vergangenen Monaten gar nicht die ihnen zugeteilte Höchstmenge erreicht. Das liegt vor allem an der Teilblockade der Straße von Hormuz.
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4: 26 Grad. Das ist die aktuelle Temperatur gemessen bei euch in Miesburg-Hainholz. Und in Engelbostel sind zwar immer mal wieder ein paar Wolken am Himmel zu sehen, aber lasst euch nicht täuschen, packt auf jeden Fall eine Sonnenbrille ein, wenn ihr raus wollt, denn es ist überwiegend sonnig heute Nachmittag bei Höchstwerten bis zu 26 Grad. Noch sonniger wird es dann sogar zum Start in die kommende Woche. Montag sehe ich bis zu 14 Sonnenstunden und 30 Grad maximal. Dienstag geht es dann hoch auf bis zu 34 Grad.
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4: Vorsicht bitte auf der B3, B6, B65, das ist der Hannover-Südschnellweg. Zwischen der Hildesheimer Straße und dem Kreuz Seelhorst sind Fahrradfahrer auf der Straße. Fahrt ihr bitte ganz besonders vorsichtig. Ansonsten habe ich nichts, ansonsten sind die Straßen also frei. Damit so bleibt, denkt bitte dran, Hannover fährt fair und ich wünsche euch eine gute Fahrt, überall wo es geht.
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4: Erinnert ihr euch noch an vergangenen Donnerstag, den heißesten Tag der letzten Woche, 38 Grad und ich saß im schön gekühlten Kino und habe mir 3 Stunden lang die Odyssee angeguckt. Nächste Woche wären es ja schon wieder 34 Grad, also warum macht ihr das nicht einfach auch so? Welche Filme sich dazu abkühlen besonders lohnen, das weiß gleich meine Kollegin Julia Verniest. Mein Name ist Michael Berg und ich wünsche einen schönen Sonntagnachmittag.

0: 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Ein klimatisiertes Kino oder eine Streaming-Couch mit großem Ventilator davor. Das sind wohl bei der Hitze, die es nächste Woche geben soll, zwei der angenehmsten Orte, an denen man sich aufhalten kann. Und meine Kollegin Julia Verniest, die weiß jetzt, welche Blockbuster oder Streaming-Hits sich besonders für den Filmabend lohnen.
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2: Es wird ein aufregendes Jahr für Marvel und seine Fans. Denn bevor im Dezember Avengers Doomsday erscheint, legt jetzt erstmal Spider-Man A Brand New Day vor. Vor 4 Jahren hat Peter Parker New York und die Welt gerettet. Doch dafür musste die gesamte Menschheit, einschließlich seiner großen Liebe MJ, vergessen, dass er Spider-Man ist. Nun ist er wieder auf sich allein gestellt. Doch die Belastung wirkt sich bald auch auf seinen Körper aus.
3: Dr. Banner, Sie haben einen Weg gefunden, mutierende DNA zu unterdrücken, richtig?
4: Wenn Sie mich ohne dieses Ding sehen, rennen Sie.
2: Und dann tritt auch noch etwas ganz anderes auf den Plan.
5: Wir stehen vor einer unkontrollierbaren Bedrohung. Eine, die wir nicht mal sehen können. Sie sind der Einzige, der immun ist. Sie sind der Einzige, der sie spüren kann.
3: Was glauben Sie, wonach die suchen?
2: Spider-Man Brand New Day ist der 4. Solo-Spider-Man-Film mit Tom Holland in der Hauptrolle. Und ab sofort im Kino zu sehen. Rund 20 Jahre ist es her, dass Andy als Assistentin der Modemagazin-Chefin Miranda Priestly unter ihr litt. Inzwischen hat sie einen eigenen Karriereweg eingeschlagen. Doch wie es das Schicksal so will, kreuzen sich ihre Wege wieder.
6: Hallo.
7: Oh, seht, was TK Maxx angespült hat.
6: Entschuldigung, wer ist das? Kennst du sie? Kenn ich sie?
8: Ich bin Andy Sachs. Andrea?
7: Sie war eine von den Emilys.
6: Eine von den was?
2: Mittlerweile hat sich auch die Medienwelt verändert. Und um das Magazin Runway steht es nicht sonderlich gut.
9: Sie sind nur hier, um uns durch diesen kleinen Skandal zu manövrieren.
10: Click, click, click, click, everywhere.
9: Ich habe sie nicht eingestellt. Ich muss nur darauf warten, dass sie scheitern.
2: Wird sich Miranda zusammenreißen können, um gemeinsam mit Andy Runway retten zu können? Der Teufel trägt Prada 2, die Fortsetzung des Phänomens von 2006, das eine ganze Generation geprägt hat, ist ab sofort auf Disney Plus zu sehen.
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0: 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Die Band Spandau Ballet macht gerade eigentlich eher deshalb Schlagzeilen, weil der ehemalige Sänger Ross Wild wegen verschiedenster Delikte jetzt für eine ziemlich lange Zeit hinter Gitter muss. Das war in den 80ern noch anders, da hat die Band Schlagzeilen mit ihrer Musik gemacht. Zum Beispiel mit ihrem Song Only When You Leave, unserem Radio Hannover Classic Hit der Stunde. Gibt's direkt im Anschluss.
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1: Also ihr könnt den späten Sonntagnachmittag perfekt im Park, auf der Liege im Garten oder auch draußen im Café verbringen. Wir messen derzeit 26 Grad in Linden, im Zooviertel und auch in Burgdorf. Wärmer wird es auch nicht mehr. Bei den Höchstwerten lässt es sich wirklich gut aushalten und dazu gibt es immer mal wieder ein paar Wolken am Himmel, die ein bisschen Schatten spenden. Überwiegend bleibt es aber auf jeden Fall sonnig und trocken. Das sind dann auch schon die richtigen Stichworte für die kommende Woche, denn auch da bleibt es sonnig, trocken und vor allem auch ziemlich heiß. Montag bis zu 30 Grad und Dienstag geht es dann hoch auf bis zu 34 Grad.
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1: Im Moment ist nichts los auf den Straßen in Hannover und der Region. Ich habe keine Meldung für euch. Denkt bitte weiter dran, Hannover fährt fair, dann bleibt das auch so. Und damit ihr noch besser durch den Sonntagnachmittag kommt, habe ich jetzt Don Henley für euch, The Boys of Summer. Ich fühle mich direkt mal angesprochen, nur mit der Sommerfigur hapert's noch ein bisschen. Michael Berg, mein Name. Hallo zusammen. Gute Fahrt wünsche ich euch allen.

So klingt der Sommer hier auf der 100,0. Das war der Song, den ihr heute Abend bei eurem Lieblingsitaliener vorspielen könnt, um leckere Nudeln und ein Kaltgetränk zu kriegen. Spliff mit Carbonara. Ein echter Radio Hannover Sommerhit. Und es kommt wieder Leben in das mehr oder weniger leerstehende Kaufhofgebäude in Hannovers Innenstadt. Seit der Schließung von Kaufhof Ende 2023 wurde das Gebäude ja lediglich sporadisch unter dem Motto Aufhof für Kultur-, Wissenschafts- und Eventprojekte genutzt. Und jetzt auf einmal, da geht's dann Schlag auf Schlag. Anfang des Jahres wurde bekannt, dass in der oberen Etage zukünftig Berufsschüler unterrichtet werden. Und jetzt hat sich auch ein neuer Mieter fürs Erdgeschoss gefunden. Eine große Modemarke namens Lefties soll da ab dem Jahr 2028 wieder Kunden in die Innenstadt ziehen. Und die Chancen dafür stehen ganz gut. Lefties mit rund 200 Filialen in rund 20 Ländern gibt's nämlich bisher in Deutschland noch nicht. Und damit bekommt Hannover mit der einzigen Deutschland-Filiale neben einer in Düsseldorf, die nächstes Jahr eröffnet werden soll, ein ziemliches Alleinstellungsmerkmal.

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0: Alles, was wichtig ist in Hannover und der Welt, gleich in den Nachrichten um 6. Direkt nach ganz neuer Musik von Melt mit ihrem brandneuen Song Hesitate. Den gibt's noch in dieser Stunde.
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0: gleich 18 Uhr.
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2: Ich bin Babette Büchner. 3 CDU-Ministerpräsidenten fordern, dass die abschlagsfreie Rente nach 45 Beitragsjahren bleibt. Bundesarbeitsministerin Bärbel Baas fordert die Union nun auf, ihre Position zu klären. Sie sträube sich nicht dagegen, das Paket aufzuschnüren, wenn das Unionsmeinung wäre, sagte die SPD-Chefin im ZDF-Sommerinterview. Unionsfraktionschef Thorsten Frey hatte zuletzt allerdings betont, dass der Teil des Reformpakets umgesetzt werden soll. Drama bei den Löscharbeiten nahe Athen. 2 Hubschrauber sind zusammengestoßen und abgestürzt. Die

0: in der Region westlich von Athen zerstört. Aus Athen, Takis Tsafos.
1: Der Moskauer Bürgermeister hat den tödlichen Sprengstoffanschlag in einem Ausgeviertel der Hauptstadt als brutalen Terrorakt bezeichnet. Mindestens 3 Menschen kamen dabei ums Leben.
2: Das Attentat galt Militärbloggern hier in Russland zufolge dem General Alexander Tschaiko. Er ist der neue Chef der Luft- und Raumfahrtstreitkräfte Russlands. Er soll in dem Restaurant hier in Moskau seinen 55. Geburtstag und die Beförderung gefeiert haben. Er blieb aber unversehrt, als die in einem Paket versteckte Bombe gestern hochging. Aus Moskau, Ulf Mauder.
1: Und zum Sport. Die 5-malige Olympiasiegerin Claudia Pechstein ist neue Eisschnelllauf-Bundestrainerin im Bereich Mehrkampf. Sie hatte das Amt bereits kommissarisch angetreten und übernimmt ab August nun komplett, teilte die deutsche Eisschnelllauf- und Shorttrack-Gemeinschaft mit. Verbandschef Matthias Große sagte, mit dieser Traineraufstellung wolle man zurück an die Weltspitze.
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4: Wir messen aktuell 26 Grad bei euch in Stöcken im Heideviertel und in Ahlfeld. Dazu scheint eigentlich die ganze Zeit die Sonne. Bis zu 13 Stunden sehe ich hier heute auf dem Wetterradar. Nur ab und zu gibt es mal ein paar schattenspendende Wolken bei Maxiwerten bis zu 26 Grad. Das wird nächste Woche dann wieder noch mal deutlich wärmer. Da verziehen sich nämlich die Wolken immer weiter und machen der Sonne ungehindert Platz. Die sorgt dann am Montag für bis zu 30 Grad und am Dienstag sind es bis zu 34 Grad.
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4: Vorsicht bitte auf der A352, das ist die Eckverbindung Hannover-Nord Richtung Hannover-West. Zwischen Hannover Flughafen und Engelbostel eine ungesicherte Unfallstelle. Fahrt hier bitte ganz besonders vorsichtig. Ansonsten ist nichts los auf den Straßen. Damit das so bleibt, denkt bitte dran, Hannover fährt fair. Und ich wünsche euch eine gute Fahrt.
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4: Rein geht's in den frühen Sonntagabend. Und wie wär's denn, wenn ihr mit Schatzi das Wochenende bei einem leckeren Drink und ein paar guten Snacks auf dem Maschsee-Test ausklingen lasst? Das ist gerade in die zweite Woche gestartet. Und was die Highlights des Seefests sind, das weiß gleich meine Kollegin Denise. Ich bin Michael Berg und wünsche einen schönen Sonntag.

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1: Was war das gestern mal wieder für ein ganz, ganz wunderbarer Abend am Maschseefest. Das Wetter hat mitgespielt, die Stimmung war wirklich großartig. Das große Entenrennen hat ja gestern auch hier stattgefunden. Und da habe ich mich doch mal mit dem Chef vom NKR drüber unterhalten. Warum gibt es das eigentlich?
2: Das Wichtigste an der Veranstaltung, über die wir sehr froh sind, ist, die Leute darauf aufmerksam zu machen, dass sie helfen können. Mhm. Dass sie wirklich helfen können, jemandem das Leben zu retten, der Blutkrebspatient ist. Indem er oder sie eine Speichelprobe abgibt in Form von 3 Wattestäbchen. Ein kurzer Prozess, den wir bewerben und wo wirklich die Chance besteht, einem Patienten das Leben praktisch zu schenken. So auch unser Slogan.
1: Und es ist vor allem, wir haben es eben gerade schon kurz gehabt, es ist eigentlich wie eine Blutentnahme in den meisten Fällen. Und 5-6%, glaube ich, haben Sie gesagt, ist die Entnahme aus dem Beckenkamm. Ja, das ist ein kleiner Eingriff, aber ein Eingriff, mit dem man eben wirklich Leben rettet. Guck mal, da kriege ich richtig Gänsehaut, obwohl es hier ein Sommerabend ist. Außerdem hatte ich euch bei mir im Studio auf dem Seetreff oder auf der Terrasse vom Seetreff des Courtyard Hotels. Und wenn ich sage, ich hatte euch bei mir, dann heißt das eure Geschichten, unter anderem die von Jochen.
3: Hallo Denise.
1: Du und das Maschseefest, wie passt das zusammen? Kommst du ursprünglich aus Hannover?
3: Das passt wunderbar zusammen. Ich komme aus Hannover, ich bin hier geboren, bin hier zur Schule gegangen, habe hier studiert und bin dann
1: gedacht, schön hier, aber jetzt muss ich erstmal weg.
3: Genau, so schön wie es auch ist, ich musste mal weg und bin dann für fast 4 Jahre nach Vietnam gegangen.
1: Ach, nach Vietnam, wie schön. Was hast du da wahrscheinlich auch gearbeitet, ne?
3: Ich habe dort als Deutschlehrer gearbeitet an der Uni in Saigon, habe dort meine Frau kennengelernt und ganz viele andere tolle Menschen auch.
1: Sag mal, hast du irgendwas von der hannoverschen Kultur oder auch das Maschseefest, hast du den Leuten in Vietnam das damals auch mal beigebracht oder hast du die mal mit hergenommen, denen das mal gezeigt?
3: Ich habe in der Tat in meinem Unterricht, in meinem Deutschunterricht in Saigon, Hannoveraner Kultur meinen vietnamesischen Schülern beigebracht, zum Beispiel Lütje Lage trinken.
1: Wie schön!
3: Ja, das kam auch gut an. Vietnamesen trinken ja gerne auch ein bisschen Alkohol, auch gerne Bier.
1: Ja.
3: Und dann in Verbindung mit Korn sowieso. Also das habe ich auch praktisch dann vorgemacht.
1: Also irgendwo in Saigon wird jetzt immer noch Lütje Lage getrunken, ja?
3: Es gibt in der Tat ein paar Leute, die das immer noch kennen.
1: Ah, wunderbar.
4: Ich kann es euch nur empfehlen, kommt vorbei. Immer von 19 bis 22 Uhr ist das Studio live on air und ist bereit für euch. Das heißt euch, das bin ich, das sind meine beiden Kollegen. Wir sind gerne für euch da und freuen uns, wenn ihr uns besucht und uns eure Geschichte erzählt. Und das Ganze noch natürlich bis zum Ende des Maschseefestes. Also kommt gerne vorbei.
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0: Wenn Kinder von musikalischen Eltern diese Musikalität quasi in die Wiege gelegt bekommen, dann kommt sowas raus wie Sister Sledge, vier Schwestern, die alle fantastische Musik gemacht haben und die wir jetzt mit einem ihrer größten Hits hören. Lost in Music, unseren Radio Hannover Classic Hit der Stunde.
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1: Also der Sonntag macht seinem Namen heute alle Ehre, denn die gute Sonne scheint bis zu 13 Stunden und sorgt damit für Höchsttemperaturen von bis zu 26 Grad. Nur hin und wieder gibt es mal ein paar harmlose Wolken am Himmel zu sehen, die machen aber nichts. Und bei den 26 Grad, da sind wir auch schon angekommen, zum Beispiel in Wettbergen, in Lahl und auch in Mellendorf. Wenn wir diese Werte jetzt quasi plus 10 nehmen in etwa, dann haben wir die Maxi-Werte aus der kommenden Woche. Montag geht's los mit bis zu 30 Grad und am Dienstag, da schwitzen wir dann wieder bei maximal 34 Grad.
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1: A352 Hannover Nord Richtung Hannover West. Die Ausfahrt Engel-Bostel ist wegen einer Unfallaufnahme gesperrt. Hier müsst ihr euch einen anderen Weg suchen. Ansonsten sind die Straßen aber frei. Kommt weiter gut durch den Sonntagabend. Jetzt zusammen mit Mr. Robbie Williams, quasi auf eurem Beifahrersitz. Hier ist Rock DJ und ich bin Michael Berg. Hi zusammen, gute Fahrt.

Radio Hannover. Einfach gute Musik und die gibt's jetzt in Form eines Sommerhits zum Mittanzen von Ricky Martin. Mit She Bangs tanzt ihr rein in den Sonntagabend und egal, ob ihr morgen wieder arbeiten müsst oder noch Urlaub mit den Ferienkids habt, ich wünsche euch einen guten Start in die neue Woche. Ich bin Michael Berg, sagt Tschüss für heute. Passt nächste Woche bei über 30 Grad wieder gut auf euch auf und jetzt viel Spaß mit nonstop einfach guter Musik für den Rest des Abends.

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1: Ich bin David Büchner. 3 CDU-Ministerpräsidenten fordern, dass die abschlagsfreie Rente nach 45 Beitragsjahren bleibt. Bundesarbeitsministerin Bärbel Baas fordert die Union nun auf, ihre Position zu klären. Sie sagte im ZDF-Sommerinterview:
2: Ich sag mal, ich sträume mich als SPD nicht dagegen, wenn das Unionsmeinung wäre. Das sehe ich aber noch nicht. Also ich glaube, die Ostministerpräsidenten der CDU müssen das jetzt mal mit der Fraktion der CDU-CSU klären, ob sie das behalten wollen. Die SPD wird sicherlich nicht dagegen sein.
1: Unionsfraktionschef Thorsten Frey hatte zuletzt betont, dass der Teil der Rentenreform umgesetzt werden soll. Saudi-Arabiens Kronprinz Mohammed bin Salman hat US-Präsident doch, dass der Teil der Rentenreform umgesetzt werden soll. Saudi-Arabiens Kronprinz Mohammed bin Salman hat US-Präsident Donald Trump

0: Die Lage bleibt also weiter angespannt. Schon in der Vergangenheit hat Trump mehrmals von Durchbrüchen gesprochen, die entweder dementiert wurden oder gescheitert sind. Aus Beirut, Amira Rajab.
1: Drama bei den Löscharbeiten in Griechenland. Zwei Hubschrauber sind zusammengestoßen und abgestürzt. Die Piloten des einen Helikopters meldeten sich nach Berichten des griechischen Rundfunks anschließend per Funk. Zwei Insassen des anderen Hubschraubers überlebten nicht, hieß es. Die Waldbrände nahe Athen werden unterdessen immer größer. Mehrere Ortschaften wurden per Warn-SMS zur Evakuierung aufgefordert. Die Spritpreise in Deutschland sind stark gestiegen. CSU-Chef Markus Söder zweifelt daher an der Wirksamkeit der sogenannten 12-Uhr-Regel an den Tankstellen. Söder sagte im ARD-Sommer-Interview, man sollte dringend schauen, ob die Regel funktioniere. Die zeitnahe Einführung eines neuen Tankrabatts erwartet Söder nicht.
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3: Es ist Sonntag und es ist Maschseefest und es ist allerbestes Wetter. Deswegen kommt gerne bei mir vorbei. Ich bin Denise und stehe hier für euch beim Seetreff. Das ist die Terrasse des Courtyard Hotels mit dem besten Blick über den See. Noch sind Segelboote unterwegs. Die Musik, ihr hört sie schon im Hintergrund. Die Menschen sind fröhlich, sind gut drauf, haben Bock auf leckere Getränke und tolle, ja, Snacks. Und ich freue mich einfach, wenn ihr vorbeikommt und mir vielleicht eure Geschichte erzählt. Noch bis 22 Uhr bin ich heute für euch da und freue mich auf euch.
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1: In meinem wunderschönen Seestudio hier mit Blick auf diesen wunderbaren Maschsee ist jetzt André Lavissus. Und André, hörst du es gerne Maschseefest-Chef oder was hörst du lieber?
2: Ja, Maschseefest-Chef, ja, bin ich irgendwo.
1: Ja, ne?
2: Doch, kann man so sagen, ja.
1: Also Geschäftsführer der HVG, Hannoverschen Veranstaltungs GmbH. Ja, Mensch, wir machen eine kleine Halbzeitbilanz. Was würdest du sagen? Wie ist es bis jetzt gelaufen?
2: Ja, ich würde sagen, bisher ist es ganz gut gelaufen. Das Wetter hat ja bisher auch ganz gut mitgespielt. Ja. Wir hatten ja nach den Finals, das war schon für uns auch ein anstrengendes Wochenende. Ja. Dachten wir, jetzt gehen wir so ein bisschen in den gemütlicheren Part rüber und können das Maschseefest jetzt genießen. Dann war ja der Anschlag in Berlin. Das hat natürlich dann hier natürlich ein bisschen für Unsicherheit gesorgt, weil wir ja an dem Mittwoch dann den Queer Wednesday hatten.
1: Was tut ihr dann genau in so einer Situation? Organisiert ihr noch Dinge? Beratschlagt ihr? Was macht ihr?
2: Na gut, wir sprechen natürlich erstmal mit den Akteuren, also mit den beiden DJs, die das, sag ich mal, schon seit 2019 mit uns in der Landeshauptstadt zusammen organisieren. Die kommen ja aus der Szene. Man spricht erstmal, wie ist die Lage? Wie schätzt ihr das ein? Wollen wir das durchziehen? Und da war sofort das Signal, natürlich, jetzt erst recht.
1: Ja, genau.
2: Und das war natürlich so für uns auch so eine Motivation. Okay, dann versuchen wir jetzt nochmal alles Mögliche zu tun. Ich habe dann mit der Landeshauptstadt gesprochen. Wir haben dann schnell geklärt, dass die Sperren, die jetzt gerade hier heute am Samstag wieder hochgezogen werden, auch dann am Mittwoch hochgezogen werden. Das war ursprünglich im Sicherheitskonzept jetzt nicht angedacht. Darüber hinaus haben wir dann die Okta-Blöcke, die noch durch die Finals in der Stadt ein bisschen verteilt rumstanden. Die kamen dann auch zu uns hier Richtung Norden am Eingang beim Fackelträger. Und das gab allen ein gutes Gefühl. Wir haben auch gezeigt, dass uns das wichtig ist. Und der Abend ist super gelaufen.
1: Also. Ja, und dass ihr schnell reagiert, hat ja auch gezeigt, zum Beispiel diese große Unwetterwarnung, ja, wo Menschen hier wirklich hätten gefährdet werden können. Und da habt ihr auch reagiert, habt dann aber auch wieder in die andere Richtung reagiert. Als klar war, okay, es lockert sich doch so ein bisschen mit der Wetterlage, dann durften die Geschäfte dann doch wieder aufmachen. Also ihr seid da so richtig am Rödeln die ganze Zeit. Bevor wir gleich nochmal so hart in die Bilanzfakten, die Halbzeitbilanzfakten einsteigen, Bratwurst oder Crepe?
2: Und dann schon eine Bratwurst.
1: Okay. Wie ist es bei dir? Cocktails oder Bier?
2: Dann auch eher Cocktails.
1: Was ist dein Lieblings? Darfst du gar nicht sagen.
2: Ich trinke gerne Gin Tonic.
1: Auf jeden Fall.
2: Aber ich trinke immer gerne das Bier. Also ich mische das so ganz gerne.
1: Also ist das Maschseefest genau die richtige Location für dich, weil
2: absolut,
1: du hier alles kriegst.
2: Auf jeden Fall.
1: Sehr schön. Wir sprechen gleich nochmal über die harten Fakten mit André Lavissus vom HVG, von der HVG. Und ihr bleibt einfach gerne dran. Gleich geht's weiter.
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1: André, ich würde von dir gerne nochmal so ein paar Maschseefest-Insider hinkommen. Wir sind unter uns.
2: Ja, was viele nicht wissen, wir haben ja wirklich einen Meteorologen. Also der macht das hauptberuflich. Der ist hier für 19 Tage Maschseefest abgestellt.
1: Ja.
2: Der liefert uns jeden Morgen und auch zwischenzeitlich im Stundentakt die neuesten Wetterinformationen. Mhm. Und weil jede App, die man auf dem Handy hat, sagt natürlich was anderes.
1: Ja, ja, klar.
2: Aber dem vertrauen wir halt. Der kann ja wirklich auf eine Minute sagen, es fängt gleich an zu regnen.
1: Okay.
2: Und das sind natürlich dann die Informationen, die wir haben, die wir auch unseren Betreibern mitgeben. Wir haben WhatsApp-Gruppen mit unseren Betreibern, wo wir halt ständig kommunizieren. Dann sagen, pass auf, Leute, heute kann es ein bisschen stürmischer werden.
1: Also das
2: macht
1: heißt
2: mal eure Schirme zu, es fängt gleich an zu regnen.
1: Ach.
2: Und so funktioniert das Ganze halt
1: und,
2: auch.
1: Und mit eurem Betreiber, also mit jedem einzelnen Stand habt ihr, oder
2: ja, ja. Nee, wir haben eine Gruppe, wir haben Gruppen.
1: Verschiedene Gruppen.
2: Wir haben Großgastronomen, dann haben wir Foodman-Gastronomen.
1: Ja, ja.
2: Und so kommunizieren wir halt. Und so können wir auch unsere Anliegen so am besten kommunizieren und das funktioniert wunderbar. Wir bekommen da echt auch sehr gutes Feedback, dass wir halt so intensiv informieren, auch Warnungen ausgeben, mal ist Falschgeld unterwegs, passt bitte auf, 20er sind unterwegs.
1: Okay.
2: Dann wissen alle Bescheid, überprüfen das und also wir sind ja ein großes Team und auch nur so funktioniert es.
1: Und sag mal, gibt es noch irgendeine Info, wo du sagst, ja komm, das hau ich jetzt mal raus, weiß auch noch keiner, irgend so ein Ding noch, was keiner über das Maschseefest weiß?
2: Das weiß keiner über das Maschseefest.
1: Nee, gibt's nichts, ne?
2: Wir sind halt ein kleines Team halt auch.
1: Ja.
2: Und,
1: wie viel seid ihr?
2: Wir sind ja nur wirklich nur zu dritt. Wir machen das
1: ja,
2: zu
1: Wahnsinn.
2: Dritt. Weil alle denken, wir sind ja 20, 30 Leute.
1: Ja.
2: Aber ich habe eine Projektleiterin, die Naomi. Ich habe meinen Veranstaltungsmeister, Olli. Und wir machen das hier zu dritt. Und das ist halt auch so, dafür haben wir sehr, sehr enge Kommunikationswege. Also wir können schnell reagieren. Wir sind überall auch schnell und sind mit den Gastronomen im Gesprächen. Also wir haben hier wirklich ein sehr gutes Miteinander.
1: Sag mal, und du bist seit, ich glaube, 2005, also seit 21 Jahren bei der HMTG.
2: Ja, genau.
1: War das immer dein Traum, Maschseefest-Chef zu werden?
2: Nee, das kam irgendwann. Also 2011 wurden wir ja von Herrn Weil angesprochen, damals noch Oberbürgermeister.
1: Ja.
2: Und ob wir nicht das Maschseefest übernehmen wollten. Und Hans Nolte, mein damaliger Chef, fragte mich dann, hast du Bock auf Maschseefest? Und ich war ja auch schon mal Gast gewesen, ja auch dann immer hier und dachte, ja, das hört sich interessant an.
1: Ja.
2: Und so sind wir halt dann dazu gekommen und haben das Ganze dann natürlich auch alles umgekrempelt, haben eine richtige Ausschreibung gemacht, um die Stände hier zu vergeben und haben alles wirklich auf links gedreht und haben dann dieses Konzept, dieses 19 Tage um die Welt, also auch diese Kulinarik mit den ganzen Gastro-Konzepten halt ins Leben gerufen.
1: Sehr schön. Wir kümmern uns gleich mal um die harten Fakten des Maschseefestes. Also bleibt gerne dran und kommt hier gerne zu mir zum Seetreff von Radio Hannover mit wunderbarstem Blick. Guck mal.
2: Und gutem Wetter.
1: Und gutem Wetter bis hinten zum Strandbad. Ja, das gesamte Rudolf vom Bennigsenufer kann man sehen. Es ist wunderbar. Ich bin gespannt auf eure Geschichten. Also gerne vorbeikommen, quatschen wir ein bisschen.
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1: Ich bin Babette Büchner. In der Diskussion um die Frührente mit 63 hat CSU-Chef Markus Söder davor gewarnt, dass die gesamte Rentenreform scheitern könnte. Man müsse aufpassen, dass man nicht das ganze Rentenpaket aufschnüre, sagte Söder im ARD-Sommerinterview.
2: Arbeitsministerin Baas zeigte sich im ZDF offen dafür, das Paket nochmal aufzuschnüren, zumal die Frührente von der SPD eingeführt worden sei. Die CDU wolle sie abschaffen. Aber vor neuen Gesprächen wünschte sich eine klare Position dazu vom Koalitionspartner CDU-CSU. Die drei ostdeutschen CDU-Ministerpräsidenten Kretschmer, Schulze und Vogt wollen an der abschlagsfreien Frührente festhalten. Von der CDU-Spitze hieß es später allerdings nochmal, nein, die Union bleibe bei der Abschaffung. Auch Söder betonte im ARD-Sommerinterview, wie überrascht er über den Vorstoß der ostdeutschen CDU-Kollegen war. Ursula Winkler, Nachrichtenredaktion.
1: Bei der Waldbrandbekämpfung

0: tödlichen Sprengstoffanschlag in einem Ausgehviertel der Hauptstadt als brutalen Terrorakt bezeichnet. Mindestens 3 Menschen waren bei der Explosion ums Leben gekommen.
1: Das Attentat galt Militärbloggern hier in Russland zufolge dem General Alexander Tschaiko. Er ist der neue Chef der Luft- und Raumfahrtstreitkräfte Russlands. Er soll in dem Restaurant hier in Moskau seinen 55. Geburtstag und die Beförderung gefeiert haben. Er blieb aber unversehrt, als die in einem Paket versteckte Bombe gestern hochging. Aus Moskau, Ulf Mauder.
0: In der kommenden Woche macht die Polizei wieder Jagd auf Temposünder. Morgen beginnt der sogenannte Blitzermarathon. Laut ADAC beteiligen sich daran mehrere Bundesländer, allerdings nicht alle. Mit der Aktion will die Polizei die Zahl der schweren Verkehrsunfälle reduzieren.
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3: Ich bin Denise und ich hole das Maschseefest in euer Autoradio oder vielleicht auch in euer Küchenradio, wenn ihr da jetzt sitzt und mir zuhört. Ihr dürft natürlich auch sehr, sehr gerne hier beim Maschsee vorbeikommen. Auf der Terrasse des Courtyard Hotels, Seetreff heißt das Ganze, von Radio Hannover. Ich bin Denise ja und bin gerne für euch da.
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1: André Lavissus von der HVG ist noch bei mir, wie wir eben schon gesagt haben, der Maschseefest-Chef. André, lass uns mal zu den Fakten kommen. Wie viele Besucher waren zur Halbzeit hier auf dem Fest?
2: Also wir haben jetzt 1.040.000 gezählt.
1: Oh, schön, bisher. Oder?
2: Ja,
1: wie zählt man sowas?
2: Das sind Erfahrungswerte, ja. Das sind auch Informationen auch durch die Polizei und wir haben unsere Tabellen mit Statistiken der letzten Jahre, gucken auch, was für Temperaturen waren,
1: ja.
2: Haben da auch Notizen, war es sehr voll und so hat sich das praktisch dann für uns entwickelt.
1: Im Vergleich zum letzten Jahr, ist das eine gute Zahl?
2: Ist ein bisschen drunter, genau. Im Vergleich zum letzten Jahr waren die ersten 5 Tage, war das Wetter nicht gut. Mhm. Das hat man auch wirklich gespürt und die Gastronomen sind sehr zufrieden und sagen auch, jetzt dieses Jahr ist richtig gutes Wetter, läuft viel besser bei einigen oder bei allen eigentlich.
1: Ja,
2: ich habe bisher nichts Negatives gehört.
1: Du, ich muss mal eine Sache ansprechen und zwar die Preise. Jetzt, klar, da ist ordentlich was draufgegangen. So. Ich habe trotzdem gestern mit Gästen hier vor Ort gesprochen, genau über das Thema und die meisten haben wirklich gesagt, ja gut, aber die tun auch was für unsere Sicherheit und es ist ja alles teurer geworden. Die meisten sind echt entspannt. Geht dir das auch so? Ist das das, was du auch gehört hast?
2: Bisher habe ich jetzt auch nicht. Klar, es gibt mal Ausreißer im Social Media, sagen, wow, ist das so teuer und so weiter. Aber man muss mal eins bedenken, wir bauen das Ganze hier in 2 Wochen auf. Das ist hier so ein richtiges Dorf. Und ich fühle mich jetzt auch in den 6 Wochen, wo ich jetzt hier bin, in so einer anderen Welt.
1: Ja.
2: Du hast täglich mit anderen Menschen zu tun, als normal in deinem Umfeld. Und es wird halt viel hier investiert.
1: Ja.
2: Natürlich, macht man sich nichts vor, wenn du einkaufen gehst im Supermarkt, ist auch alles teurer geworden. Und das ist natürlich auch hier am See, die haben Personalkosten, die haben natürlich auch ihre Aufbauten, die sie hierher schleppen müssen.
1: Genau.
2: Und investieren natürlich auch viel Geld in so ein Fest. Und natürlich schlägt sich so ein bisschen auf die Preise nieder, aber es ist auf Outdoor-Veranstaltungen ganz normal.
1: Und wie du schon gesagt hast, ihr reagiert auch immer noch mit zusätzlichen Absperrungen, zum Beispiel nach dem Anschlag, den es da gab. Und ihr tut und ihr macht, dass es uns gut geht und das tut es ja nun schon seit sehr, sehr vielen Jahren hier auf dem Maschseefest. Und dein ganz persönliches Highlight in diesem Jahr zur Halbzeit, gibt es da eins?
2: Natürlich waren das die Finals. Also das war hier schon eine tolle Atmosphäre. Auch unsere Gastronomen haben ja dann auch schon in den frühen Mittagsstunden Geschäft gehabt. Das hat mich natürlich auch sehr gefreut, dass das so angenommen worden ist. Und dass auch hier so ein Rundlauf entstanden ist.
1: Ja.
2: Ich habe viele Gäste, die waren, ich sag mal, Opernplatz, sind dann rüber zum Maschi gekommen, waren vorher noch vorm Rathaus. Also es ist wirklich hier so ein Rundlauf gewesen und ich glaube, das war für uns und für die Stadt ein tolles Erlebnis.
1: Also weiter so, oder?
2: Auf jeden Fall.
1: Auf jeden Fall die zweite Hälfte, die ja jetzt startet, die zweite Hälfte des Maschseefestes. Und wir freuen uns jetzt schon aufs Nächste. Ich finde, es ist schon so ein bisschen so ein trauriges Gefühl, wenn man weiß, jetzt nur noch die Hälfte.
2: Wenn die Halbzeit vorbei ist, dann geht das auch ganz schnell zu Ende. Das ist immer so. Und dann hast du natürlich so ein trauriges Gefühl, aber dann freust du dich auch schon wieder aufs nächste Jahr.
1: Machst du dann erstmal Urlaub?
2: Nee, wir haben noch 1 Woche Abbau.
1: Ja.
2: Und
1: dann
2: erst Ende September geht's in Urlaub.
1: Okay.
2: Vorher schaffen wir es gar nicht.
1: Oh, sehr schön. Na gut. Also, André Lavissus war bei mir von der HVG, der Maschseefest-Chef. Ich danke dir ganz herzlich und wünsche dir eine tolle zweite Hälfte.
2: Vielen Dank fürs Interview.
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1: So, ich freue mich am Seetreff hier auf der Terrasse des Courtyard Hotels, euch zu treffen, eure Geschichten zu hören. Und heute ist wirklich ein sehr bunter Abend. Zum Beispiel schlendere ich hier gerade mal über die Terrasse und halte an einem wunderbaren Weinkühler bei zwei netten jungen Herren, obwohl ein dritter sitzt da noch, sitzt im Moment nicht da. Wer seid ihr denn?
2: Ich bin Roman.
1: Roman, und da hört man schon ein rollendes R heraus. Woher kommst du gebürtig?
2: Gebürtig aus Russland.
1: Und bis seit wann hier im wunderschönen Hannover?
2: Seit 1993.
1: Hannover und Roman, wie gehört das zusammen? Was liebst du an Hannover?
2: Naja, die Aussicht, Maschsee, die Stadt an sich, alles super. Gefällt mir wunderbar.
1: Was hast du mit dem Maschseefest gemeinsam? Beziehungsweise bist du jedes Jahr hier? Was feierst du hier ab?
2: Wir sind jedes Jahr auf dem Maschseefest unterwegs mit den Jungs. Das macht uns super viel Spaß hier.
1: Ihr seid beste Freunde?
2: Ja, genau.
1: Was ist euer Lieblingsessen auf dem Maschseefest?
2: Oh, das kann ich so nicht sagen. Ich glaube, mehr...
1: Also du siehst jetzt nicht so aus, als würdest du dich das Nordufer hoch und runter fressen, aber du siehst schon aus wie ein Genussmensch.
2: Nee, wir lieben die Getränke, die kalten Getränke lieben wir hier ganz gerne.
1: Weinchen hier bei uns auf der Seeterrasse sehe ich schon mal. Was ist sonst, Bier oder Cocktails?
2: Nee, eher das Wein. Kühles Bier ist auch natürlich ganz angenehm. Ne?
1: Und Seeterrasse ist cool hier, oder?
2: Ja, das ist super hier.
1: Dann frage ich jetzt mal die Hannoveraner, was ist eigentlich deren Lieblingsessen?
3: Die Rollenkartoffeln am Spieß.
4: Ein Nutella-Crepe.
5: Ja, bei mir ist es immer ganz klassisch die Bratwurst. Im Brötchen.
1: Die Damen, darf ich mal fragen, was ist Ihr Lieblingsessen auf dem Maschseefest?
6: Das suchen wir noch.
7: Genau.
6: Oh, ich trinke hier eigentlich lieber.
1: Was gibt's denn zu trinken bei Ihnen?
6: Also Cocktails sind einfach der Hammer.
1: Welcher ist der beste?
6: Ich mag gerne was mit Sahne, aber das muss nicht Pina Colada sein, das kann auch mit anderen Früchten sein.
5: Wurst?
4: Eis.
1: Darf ich euch mal fragen, was ist euer Lieblingsessen auf dem Maschsee?
8: Wir waren noch nie hier.
1: Ihr wart noch nie auf Maschseefest. Warum nicht? Kommt ihr nicht aus Hannover?
8: Die zwei nicht, ich schon, aber ich weiß nicht. Hat sich nie ergeben.
1: Dann genießt den Abend, ihr werdet was Gutes finden, glaube ich. Viel Spaß.
8: Dankeschön.
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1: Ich bin Babit Büchner. In der Diskussion um die Frührente mit 63 hat CSU-Chef Markus Söder vor einem Scheitern der gesamten Rentenreform gewarnt. Im ARD-Sommer-Interview betonte Söder, dass ihn der Vorstoß der drei CDU-Ministerpräsidenten aus dem Osten überrascht habe. Unter anderem, weil das Paket schon vor etlichen Wochen auf den Weg gebracht worden sei. SPD-Chefin Bärbel Baas forderte die Union im ZDF-Sommer-Interview auf, ihre Position zu klären. Bei der Waldbrandbekämpfung westlich von Athen sind zwei Löschhubschrauber zusammengestoßen. Ein Helikopter konnte eine Notlandung machen. Die Piloten des anderen Hubschraubers überlebten nicht.
2: Das Fernsehen zeigte ein Video, auf dem der Moment des Unglücks zu sehen sein soll. Dabei berührt der eine Hubschrauber den Rotor des anderen. Kurz darauf explodiert der zweite Hubschrauber und stürzt brennend ab. Nach ersten Schätzungen wurden seit Freitag mehr als 10.000 Hektar Wald sowie Häuser und landwirtschaftliche Flächen in der Region westlich von Athen zerstört. Aus Athen, Takis Zafos.
1: Die deutsche Umwelthilfe will das neue Heizungsgesetz vor dem Bundesverfassungsgericht
2: stört. Aus Athen, Takis Zafos.
1: Die deutsche Umwelthilfe will das neue Heizungsgesetz vor dem Bundesverfassungsgericht

0: stattgeben, müsste das Gesetz von der schwarz-roten Koalition nachgebessert werden. David Riemer, Nachrichtenredaktion.
1: Brasiliens Präsident Lula da Silva ist von seiner linken Arbeiterpartei offiziell als Kandidat für eine vierte Amtszeit nominiert worden. Er sei topfit, sagte der 80-Jährige bei dem Parteitag vor Anhängern. Wie vor 4 Jahren heißt sein wichtigster Gegner Bolsonaro, diesmal ist es aber der Sohn des inhaftierten Ex-Staatschefs. Der rechte Senator Flávio Bolsonaro wurde vergangene Woche nominiert.
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3: Ich bin Denise und ich hole das Maschseefest in euer Autoradio oder vielleicht auch in euer Küchenradio, wenn ihr da jetzt sitzt und mir zuhört. Ihr dürft natürlich auch sehr, sehr gerne hier beim Maschsee vorbeikommen. Auf der Terrasse des Courtyard Hotels, Seetreff heißt das Ganze, von Radio Hannover. Ich bin Denise ja und bin gerne für euch da.
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1: So, ihr hört hier schon richtig Stimmung und ich möchte ja, das ist mein Ziel, euch kennenlernen. Hannoveraner, besucht mich hier am Seetreff auf der Courtyard-Terrasse am wunderschönen Maschseefest. Und genauso hat das Britta gemacht. Hallo Britta.
2: Hallo Denise.
1: Also Britta sitzt hier, man muss es mal sagen, mit einem strahlenden Lächeln, mit einem wunderbaren bunten Overall, mit Plateauschuhen, mit Glitzersteinen drauf und mit einem wunderbaren Cocktail, einer Caipirinha in der Hand.
2: Ja. Danke dir, Denise. Dank dir.
1: Wer sich nicht traut, ist dein, ja, das ist die Frage, Mann,
2: mein Mann,
1: leider, Freund, Carsten?
2: Er würde sich trauen, mein Mann, aber irgendwie geht gerade nicht so gut.
1: Ach so.
2: Das, von daher, und außerdem hat er eine Aufgabe gerade bekommen, wie du siehst, er filmt unser Interview.
1: Carsten, guck mal, wie es geht.
2: Was keiner hören kann, aber.
1: Genau, also, folgendermaßen, Britta. Ja, du sitzt jetzt hier und ich habe euch ja schon beobachtet. Ihr sitzt hier bei uns am Seetreff und ich habe gedacht, wie ein cooles Pärchen. Und
2: vielen Dank.
1: Dein Mann, wie lange seid ihr verheiratet?
2: Wir sind verheiratet seit 2016, seit Dezember 2016 erst.
1: Okay, und das heißt, ihr habt alles schon mal vorher hinter euch gehabt, oder? Okay.
2: So ähnlich, ja.
1: Ihr habt einmal alles durch und habt dann gesagt, ey, wir machen das nochmal.
2: Einmal
1: wir trauen
2: das.
1: Uns nochmal.
2: Und ob das glaubst du dann nicht, wir haben uns hier das erste Mal gesehen.
1: Im Courtyard
2: Hotel. Hier im Courtyard haben wir uns gesehen damals und haben schon gesehen, wir haben uns registriert, aber wir waren noch anderweitig vergeben. Und da haben wir schon gesagt, da ist was, okay. Ne?
1: In welchem Rahmen wart ihr hier?
2: Das war ein Geburtstag damals. Da bin ich, da bin ich aufgetreten und da hat er mich
1: aufgetreten?
2: Aufgetreten.
1: Als was?
2: Hab ein bisschen gesungen.
1: Nein.
2: Doch.
1: Du singst?
2: Ja, auch.
1: Ach, schön. Ja, erzähl mir über dich.
2: Danke.
1: Was machst du sonst? Also kommst du aus Hannover?
2: Ich komme aus, bin totale Hannoveranerin, hier geboren und seit 60 Jahren in Hannover.
1: Das geht ja gar nicht.
2: Doch.
1: Da müsstest du ja 60 sein.
2: Doch, meine Liebe, ich bin vor ein paar Tagen 60 geworden.
1: Oh nein.
2: Ich muss es selber noch begreifen. Ich sage mir die Zahl immer wieder. 60.
1: Oh
2: 60.
1: Gott, es ist ja ein Wahnsinn.
2: Es ist,
1: schade, dass ihr jetzt gerade nicht noch ganz schnell kommen könnt und euch Britta anschauen könnt.
2: Ach,
1: also
2: komm.
1: So, wirklich. Ach komm, das hörst du nicht das erste Mal, oder?
2: Gebe ich dir recht. Und ich verrate.
1: Siehst du. Und ihr sitzt hier beim Seetreff und ich habe gedacht, die quatsche ich jetzt einfach mal an. Und jetzt erzählt mehr. Also 2016 habt ihr geheiratet, das ist 10 Jahre. Weißt du was? Wir machen jetzt ein bisschen Musik.
2: Okay.
1: Du trinkst noch einen kleinen Schluck von der Caipirinha und wir machen gleich weiter. Was hältst du davon?
2: Können wir gerne machen.
1: Also, gleich geht es hier weiter vom Seetreff und euch möchte ich auch kennenlernen. Kommt einfach vorbei. Das wird, glaube ich, großartig.
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1: Ich möchte hier eure Geschichten und ich möchte euch kennenlernen. Und zwar beim Seetreff bei Radio Hannover hier auf der Terrasse des Courtyards Hotels. Und jetzt bin ich gerade dabei, Britta kennenzulernen und euch Britta und ihren Mann Carsten vorzustellen. Britta, wir haben schon gerade gesagt, 2016 habt euch das erste, habt ihr geheiratet.
2: Richtig.
1: Liebesgeschichte begann hier im Courtyard Hotel.
2: Ganz genau.
1: Wann genau?
2: Ein Jahr vorher.
1: 2015.
2: Ja.
1: Vor
2: ja, und
1: 11 Jahren.
2: Und manche sagen, oh Gott, innerhalb eines Jahres, ihr seid aber ganz schön schnell. Ne?
1: Ja.
2: Aber ich glaube, wenn du in einem gewissen Alter bist und weißt, was du möchtest und plötzlich diesen Menschen aber begegnest und wir haben uns, das soll nicht kitschig klingen, aber wir haben uns dann echt ein Jahr später wiedergesehen und haben uns umarmt.
1: Ja.
2: Und diese typischen Schmetterlinge,
1: ja,
2: ich bis dahin, wo ich immer nur von gehört hatte, ne?
1: Ja.
2: Plötzlich waren die da. Ich dachte, das gibt's gar nicht. Und auch bei ihm.
1: Ja.
2: Und da haben wir einfach gedacht, wow, was ist das? Ne?
1: Und dann wurde geheiratet hier in Hannover?
2: In Hannover, standesamtlich haben wir dann geheiratet. Meine Tochter war dabei, sein Sohn war dabei und ja, wir sind einfach froh, dass es uns geht. Du hast keine Haut. Nein, hör auf.
1: Guck mal, es ist wirklich so. Also wir stehen ja hier bei sommerlichen Temperaturen, aber das geht einem so ans Herz. Ich finde Liebesgeschichten ja sowieso total toll, muss ich sagen. Was würdest du sagen, ist so das Geheimnis, so Liebe aufrecht zu erhalten oder so eine Beziehung? Ihr seid seit 11 Jahren jetzt bekannt und seit 10 verheiratet. Was gibt es so ein Geheimrezept, was ihr habt? Weil ihr seid schon ziemlich unterschiedlich.
2: Wir sind sehr unterschiedlich. Weil keiner an uns geglaubt hat so richtig, aber weil ich glaube, das Positive ist einfach unser Alter, was wir haben, die Reife, die wir haben. Wir wissen beide, was wir brauchen, was wir wollen und haben auch schnell begriffen, dass es darum geht, den anderen nicht umzupolen.
1: Ja, schön.
2: Also okay, ich habe den Mann kennengelernt, ich weiß, der ist anders, aber ne, 80-90% passt und der Rest, die 10%, die kriegen wir auch hin. Wir reden unwahrscheinlich viel miteinander.
1: Ja.
2: Das muss einfach sein. Und lachen sehr viel miteinander. Jetzt sehe ich meinen Mann gerade, wie er uns filmt. Also es ist einfach...
1: Carsten, ja, und wir winken mal ein bisschen.
2: Das macht es einfach entspannt.
1: Ja.
2: Also einfach, und wir nehmen nicht alles so ernst.
1: Ja.
2: Wir nehmen uns für ernst, aber... Es wird dir alles bis ins Detail zerredet.
1: Eine Liebesgeschichte, die hier im Courtyard Hotel begann. Deswegen seid ihr jedes Jahr wieder auf dem Maschseefest?
2: Sowieso.
1: Oder?
2: Ja, sowieso. Okay. Hallo, ich war auf dem ersten Maschseefest 86.
1: Wow.
2: Ne? Ich bin Jahrgang 66, habe also schon für einiges mitgemacht hier.
1: Ja.
2: Und Hannover ist mein Zuhause.
1: Toll. Und es ist die schönste Stadt der Welt, habe ich
2: also
1: gehört.
2: Also für mich auf jeden Fall.
1: Oder?
2: Ne? Hallo. Für dich nicht?
1: Doch, absolut. Ich bin auch nach einigen Jahren Abstinenz wiedergekommen und habe es nicht bereut. Es ist so schön. Es ist auch schön, euch kennenzulernen. Deswegen kommt gerne vorbei hier bei Radio Hannover auf dem Seetreff, auf der Terrasse vom Seetreff vom Courtyard Hotel, wo die Liebesgeschichte von Britta und Carsten begonnen hat. Schön, dass du bei mir warst. Kalbi schmeckt, ne? Ist gut.
2: Sehr gerne, ja, ich danke dir sehr.
1: Also, kommt gerne zu mir und Britta, dir und deinem Mann Carsten noch einen ganz, ganz schönen Abend.
2: Vielen lieben Dank, Denise. Vielen Dank für die Einladung und ja, für die tolle Moderation.
1: Ja, danke. Ciao. Und ihr kommt einfach zu mir, ne? Jetzt ein bisschen Musik.
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1: Ich bin Uli Reitinger. In der Diskussion um die Frührente mit 63 hat CSU-Chef Söder vor einem Scheitern der gesamten Rentenreform gewarnt. Er ist dagegen, das Rentenpaket aufzuschnüren, sagte er in der ARD. Im ZDF-Sommerinterview forderte Arbeitsministerin Baas die Union auf, ihre Position zur Abschaffung der abschlagsfreien Frührente zu klären.
2: Arbeitsministerin Baas zeigte sich im ZDF offen dafür, das Paket nochmal aufzuschnüren, zumal die Frührente von der SPD eingeführt worden sei, die CDU wolle sie abschaffen. Aber vor neuen Gesprächen wünschte sich eine klare Position dazu vom Koalitionspartner CDU-CSU. Die drei ostdeutschen CDU-Ministerpräsidenten Kretschmer, Schulze und Vogt wollen an der abschlagsfreien Frührente festhalten. Söder betonte im ARD-Sommerinterview, wie überrascht er über den Vorstoß der ostdeutschen CDU-Kollegen war. Ursula Winkler, Nachrichtenredaktion.
1: Nach dem Ansturm zehntausender Migranten auf die spanische Exklave Ceuta verschärft sich in der EU die Debatte über den Schutz der Außengrenzen. Außenminister Wadephul fordert, dass die EU-Kommission dem Schutz der Außengrenzen absolute Priorität einräumt.
3: Die Lage in Ceuta habe die Anfälligkeit Europas gezeigt. Gleichzeitig sei die Krise dank der Zusammenarbeit mit Marokko schnell gelöst worden. Am Dienstag wollen die EU-Innenminister per Videokonferenz über die aktuelle Lage beraten. In Ceuta selbst kehrt inzwischen weitgehend wieder Normalität ein. Nach Angaben der spanischen Regierung sind fast alle der 50.000 bis 60.000 Migranten nach Marokko zurückgekehrt. Viele Menschen kamen bei dem Versuch ums Leben, Ceuta schwimmend zu erreichen. Die Behörden suchen weiter nach Leichen im Meer. David Riemer, Nachrichtenredaktion.
1: Die Verhandlungen zwischen dem Iran und dem Oman über die Schifffahrt in der Straße von Hormuz befinden sich in der Endphase. Der iranische Außenminister habe die Mitglieder des Kabinetts entsprechend informiert, berichtet die staatliche Nachrichtenagentur IRNA. Hintergrund der Verhandlungen ist das Rahmenabkommen, das der Iran mit den USA geschlossen hat. Darin steht, dass Teheran sich mit dem Oman und in Abstimmung mit den Nachbarstaaten über die künftige Verwaltung der Meerenge einigen soll. Bei der Waldbrandbekämpfung westlich von Athen in Griechenland sind zwei Löschhubschrauber zusammengestoßen. Der Pilot und der Co-Pilot eines Helikopters kamen ums Leben. Ihre Leichen wurden bereits geborgen. Die zwei anderen Piloten überlebten das Unglück und konnten ihren Helikopter mit einer Notlandung auf den Boden bringen.
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1: Ihren Helikopter mit einer Notlandung auf den Boden bringen.
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1: Ich bin Uli Reitinger. In der Diskussion um die Frührente mit 63 hat CSU-Chef Söder vor einem Scheitern der gesamten Rentenreform gewarnt. Man müsse aufpassen, dass man nicht das ganze Rentenpaket aufschnüre, sagte der bayerische Ministerpräsident im ARD-Sommerinterview. Die drei ostdeutschen CDU-Ministerpräsidenten Schulze, Kretschmer und Vogt hatten gefordert, an der abschlagsfreien Rente nach 45 Beitragsjahren festzuhalten. SPD-Chefin Bärbel Bass forderte die Union im ZDF auf, ihre Position dazu zu klären. Feuerwehren in Südeuropa kämpfen weiter gegen die Waldbrände. Während sich die Lage in Spanien und in der Türkei etwas entspannt, kämpfen die griechischen Feuerwehrleute verzweifelt gegen einen großen Brand nahe Athen. Dort stießen zwei Löschhubschrauber in der Luft zusammen. Pilot und Copilot eines Helikopters kamen dabei ums Leben.
2: Das Fernsehen zeigte ein Video, auf dem der Moment des Unglücks zu sehen sein soll. Dabei berührt der eine Hubschrauber den Rotor des anderen. Kurz darauf explodiert der zweite Hubschrauber und stürzt brennend ab. Die Piloten des ersten Hubschraubers überlebten das Unglück. Nach ersten Schätzungen wurden seit Freitag mehr als 10.000 Hektar Wald sowie Häuser und landwirtschaftliche Flächen in der Region westlich von Athen zerstört. Aus Athen, Takis Zafos.
1: Die deutsche Umwelthilfe will das neue Heizungsgesetz vor dem Bundesverfassungsgericht kippen. Die Verfassungsbeschwerde soll im September eingereicht werden, sagte Bundesgeschäftsführerin Barbara Metz der Deutschen Presseagentur.
3: Die Umwelthilfe kritisiert, dass mit dem Gesetz das Ziel der Klimaneutralität bis 2045 nicht erreicht werden könne. Außerdem seien nach 2044 weiter neue Öl- und Gasheizungen möglich. Die Beschwerde stützt sich unter anderem auf Artikel 20a des Grundgesetzes zum Schutz der natürlichen Lebensgrundlagen und künftiger Generationen. David Riemer, Nachrichtenredaktion.
1: Das Fürstentum Liechtenstein ist Opfer eines großen Cyberangriffs geworden. Die Daten von 31.000 Menschen seien abgegriffen worden, teilte die Regierung mit. Angegriffen wurde das Verzeichnis wirtschaftlich berechtigter Personen. Die Regierung führt dieses Verzeichnis nach eigenen Angaben, um Geldwäsche und Terrorismusfinanzierung zu verhindern.
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1: Ich bin Uli Reitinger. Die Diskussion über die Frührente mit 63 geht weiter. Eigentlich will die Bundesregierung die abschlagsfreie Rente nach 45 Beitragsjahren abschaffen. Aber die drei ostdeutschen CDU-Ministerpräsidenten Vogt, Kretschmer und Schulze sind dagegen.

0: die SPD nicht im Wege stehen. Nach dem Ansturm von Migranten kehrt in Ceuta allmählich der Alltag wieder ein. Geschäfte, Cafés und Restaurants, die in der spanischen Nordafrika-Exklave wegen der chaotischen Szenen tagelang geschlossen waren, haben wieder geöffnet. Immer noch patrouillieren 3000 wegen der Krise entsandte Sicherheitskräfte in Ceuta. Die Zahl der Toten stieg nach Angaben der Behörden unterdessen auf 72. Einsatzkräfte suchen das Meer weiter ab. Wegen der Waldbrände in Griechenland weist das Auswärtige Amt Reisende auf mögliche Gefahren hin. Die Waldbrandgefahr sei in großen Teilen des Landes aufgrund hoher Temperaturen und wenig Niederschlag sehr hoch. Zahlreiche Brandherde würden derzeit bekämpft, so steht es auf der Internetseite des Ministeriums.
1: Das Auswärtige Amt rät Griechenland-Urlaubern, sich immer gut über die Lage zu informieren, etwa beim Wetterdienst und über Notfallbenachrichtigungen, die man auf dem Handy aktivieren kann. Seit Tagen kämpfen die Feuerwehrleute in Griechenland gegen die Flammen. Vor allem bei einem Großbrand nahe der Hauptstadt Athen. Dort kollidierten Medienberichte zufolge nun auch noch zwei Löschhubschrauber in der Luft und stürzten ab. Die Crew der einen Maschine überlebte das Unglück. Ursula Winkler, Nachrichtenredaktion.
0: Die Polizei ist in den nächsten Tagen verstärkt Temposündern auf der Spur. An diesem Montag beginnt der sogenannte Blitzermarathon. Ziel der Aktion bis zum kommenden Sonntag ist es laut Polizei und Innenministerien, die Zahl der schweren Verkehrsunfälle zu reduzieren. Insbesondere an Unfallschwerpunkten müssten Autofahrer mit Tempokontrollen rechnen.
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1: Ich bin Uli Reitinger. In der Diskussion um die Frührente mit 63 hat CSU-Chef Söder vor einem Scheitern der Rentenreform gewarnt. Man müsse aufpassen, dass man nicht das ganze Rentenpaket aufschnüre, sagte der bayerische Ministerpräsident im ARD-Sommerinterview. Söder reagiert damit auf den Vorstoß der drei Ostministerpräsidenten der CDU, Schulze, Vogt und Kretschmer. Die wollen die Frührente mit 63 nicht antasten. Das Reformpaket der Bundesregierung sieht allerdings die Abschaffung vor. Nach dem Ansturm zehntausender Migranten auf die spanische Exklave Ceuta verschärft sich in der EU die Debatte über den Schutz der Außengrenzen. Außenminister Wadephul fordert, dass die EU-Kommission dem Schutz der Außengrenzen absolute Priorität einräumt.
2: Die Lage in Ceuta habe die Anfälligkeit Europas gezeigt. Gleichzeitig sei die Krise dank der Zusammenarbeit mit Marokko schnell gelöst worden. Am Dienstag wollen die EU-Innenminister per Videokonferenz über die aktuelle Lage beraten. In Ceuta selbst kehrt inzwischen weitgehend wieder Normalität ein. Nach Angaben der spanischen Regierung sind fast alle der 50.000 bis 60.000 Migranten nach Marokko zurückgekehrt. David Riemer, Nachrichtenredaktion.
1: Der Moskauer Bürgermeister Sergei Sobjanin hat den tödlichen Sprengstoffanschlag in einem Ausgehviertel der Hauptstadt als brutalen Terrorakt bezeichnet. Die Schuldigen würden gefunden und bestraft, schrieb er in seinem Telegram-Kanal. Nach der Explosion am Samstagabend hatten die Behörden von 3 Toten und 21 Verletzten gesprochen. Medien berichten von 5 Toten.
3: Das Attentat galt Militärbloggern hier in Russland zufolge dem General Alexander Tschaiko. Er ist der neue Chef der Luft- und Raumfahrtstreitkräfte Russlands. Er soll in dem Restaurant hier in Moskau seinen 55. Geburtstag und die Beförderung gefeiert haben. Er blieb aber unversehrt. Offiziell bestätigt ist das nicht. Aber ukrainische Medien sprechen von einem möglichen Racheakt gegen Tschaiko, dem Kriegsverbrechen in der Ukraine vorgeworfen werden, darunter das Massaker an Zivilisten in Butscha. Aus Moskau, Ulf Mauder.
1: Das Fürstentum Liechtenstein ist Opfer eines großen Cyberangriffs geworden. Die Daten von 31.000 Menschen seien abgegriffen worden, teilte die Regierung mit. Angegriffen wurde das Verzeichnis wirtschaftlich berechtigter Personen. Die Regierung führt dieses Verzeichnis nach eigenen Angaben, um Geldwäsche und Terrorismusfinanzierung zu verhindern.
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1: Ich bin Uli Reitinger. Im Streit um die Abschaffung der sogenannten Rente mit 63 hält die CDU-Führung an ihrem Kurs fest. Unionsfraktionschef Frei und CDU-Generalsekretärin Hoppermann bekräftigten, dass die abschlagsfreie Frührente als Teil des Rentenreformpakets abgeschafft werden soll.
2: Wer einzelne Punkte herauslöse, gefährde den Kompromiss, sagte Hoppermann. Frei sprach von einem wirklich klugen Vorschlag der Rentenkommission. Zuletzt hatten sich allerdings die ostdeutschen CDU-Ministerpräsidenten Kretschmer, Schulze und Vogt gegen die Abschaffung gestellt und die abschlagsfreie Rente nach 45 Versicherungsjahren verteidigt. David Riemer, Nachrichtenredaktion.
1: Die Polizei nimmt in dieser Woche wieder Raser verstärkt ins Visier. Mitten in der Hauptreisezeit gibt es ab heute verstärkte Radarkontrollen in den meisten Bundesländern. Das Ganze nennt sich Blitzermarathon.
3: Der Blitzermarathon dauert